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1: Im Studio Jan Seifert. Franken gegen den Bayern-Trend. Hier im Freistaat sind im vergangenen Jahr so wenige Kinder geboren worden wie zuletzt vor über 10 Jahren. Laut Landesamt für Statistik kamen rund 110.500 Babys zur Welt. Es gibt sie aber auch, die Landkreise mit steigenden Geburtenzahlen. Unter den bayerischen Top 3 sind Ansbach und der Landkreis Neumarkt mit einem Geburtenplus von über 7%. Ölpreise weiter auf Talfahrt. Erstmals seit März kostete ein Barrel unter 80 Dollar. Auslöser ist die Einigung zwischen den USA und dem Iran auf ein Rahmenabkommen. Experten dämpfen aber die Hoffnungen, denn die Atomverhandlungen dürften noch holprig werden. Und vor dem nächsten deutschen Vorrundenspiel noch schnell ein Fan-Trikot zur WM bestellen. Fans von Havertz, Undav und Pavlovic bekommen bei Adidas gerade die Fehlermeldung, uns ist der Buchstabe V ausgegangen. Deswegen gibt es die 3 Trikots gerade nicht online. Ob das Adidas-Outlet in Herzogenaurach helfen kann? Unklar. Bis Ladenschluss war niemand erreichbar. Soweit der Star-FM-Nachrichtenüberblick.
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1: Im Studio Jan Seifert. Franken gegen den Bayern-Trend. Hier im Freistaat sind im vergangenen Jahr so wenige Kinder geboren worden wie zuletzt vor über 10 Jahren. Laut Landesamt für Statistik kamen rund 110.500 Babys zur Welt. Es gibt sie aber auch, die Landkreise mit steigenden Geburtenzahlen. Unter den bayerischen Top 3 sind Ansbach und der Landkreis Neumarkt mit einem Geburtenplus von über 7%. Ölpreise weiter auf Talfahrt. Erstmals seit März kostete ein Barrel unter 80 Dollar. Auslöser ist die Einigung zwischen den USA und dem Iran auf ein Rahmenabkommen. Experten dämpfen aber die Hoffnungen, denn die Atomverhandlungen dürften noch holprig werden. Und vor dem nächsten deutschen Vorrundenspiel noch schnell ein Fan-Trikot zur WM bestellen. Fans von Havertz, Undav und Pavlovic bekommen bei Adidas gerade die Fehlermeldung, uns ist der Buchstabe V ausgegangen. Deswegen gibt es die 3 Trikots gerade nicht online. Ob das Adidas-Outlet in Herzogenaurach helfen kann? Unklar. Bis Ladenschluss war niemand erreichbar. Soweit der Star-FM-Nachrichtenüberblick.
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1: Im Studio Jan Seifert. Franken gegen den Bayern-Trend. Hier im Freistaat sind im vergangenen Jahr so wenige Kinder geboren worden wie zuletzt vor über 10 Jahren. Laut Landesamt für Statistik kamen rund 110.500 Babys zur Welt. Es gibt sie aber auch, die Landkreise mit steigenden Geburtenzahlen. Unter den bayerischen Top 3 sind Ansbach und der Landkreis Neumarkt mit einem Geburtenplus von über 7%. Ölpreise weiter auf Talfahrt. Erstmals seit März kostete ein Barrel unter 80 Dollar. Auslöser ist die Einigung zwischen den USA und dem Iran auf ein Rahmenabkommen. Experten dämpfen aber die Hoffnungen, denn die Atomverhandlungen dürften noch holprig werden. Und vor dem nächsten deutschen Vorrundenspiel noch schnell ein Fan-Trikot zur WM bestellen. Fans von Havertz, Undav und Pavlovic bekommen bei Adidas gerade die Fehlermeldung, uns ist der Buchstabe V ausgegangen. Deswegen gibt es die 3 Trikots gerade nicht online. Ob das Adidas-Outlet in Herzogenaurach helfen kann? Unklar. Bis Ladenschluss war niemand erreichbar. Soweit der Star FM Nachrichtenüberblick.
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0: Was machen Sie hier in der Sendung?
1: Ich muss gucken, ich habe hier, glaube ich, noch so ein bisschen Festivalmatsch an meiner Jacke.
0: Es riecht auch ein bisschen.
1: Den müsste ich, ja, eigentlich ist keiner weiter im Studio. Flo ist nicht da, die hat nämlich Urlaub. Da kann ich noch in Ruhe ausdünsten hier.
0: Sozusagen. Ich dachte das wirklich schon nach Rock im Park. Da standen irgendwie meine Schuhe, glaube ich, einfach noch zu lange ungeputzt rum. Und da hat sich dann so ein ganz süßlicher, komischer Geruch irgendwie entwickelt im Flur.
1: Das ist diese Mischung aus Bier, fettigem Essen und Matsch von irgendwelchen Äckern sozusagen. Dieser Geruch kombiniert mit ein bisschen Schweiß. Liebe Grüße an alle, die jetzt gerade am Morgen essen. Ja, herzlich willkommen hier bei deinem Breakfast Club hier bei Star FM Maximum Rock. Und dieser Geruch zusammen bringt diesen typischen Festivalgeruch. Aber gut. Falls du mich die Frage fragen willst, ob ich einen Festival-Blues habe, nach zwei Festivals am Stück, nein.
0: Deswegen wollte ich gerade sagen, du hast dir noch eins mehr mitgenommen. Du kommst ja ganz frisch vom Nova Rock Festival.
1: Ja.
0: Und es sieht gar nicht so schlimm aus, wie ich erwartet habe.
1: Ja, ich weiß auch nicht, aber es reicht auch. Also nach zwei hintereinander reicht es denn, wo du dann sagst, alles klar, ein ordentliches Klo, eine ordentliche Dusche, ein ordentliches Bett.
0: Ach so, ja, okay.
1: Das wäre jetzt mal eine schöne Sache. Und deswegen bin ich auch wieder froh, in Lande zu sein.
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1: Ja, dafür ohne Flora, die wie gesagt im Urlaub. Jetzt beginnt so ein bisschen die Urlaubszeit hier. Irgendwie ist ständig einer nicht da. Das wird ziemlich interessant.
0: Und es wurde schon fast eng, weil ich war nicht ganz fit Montag, Dienstag.
1: Aha,
0: und da dachte ich, okay, wenn ich jetzt auch noch weg bin, dann ist halt niemand mehr da.
1: Du, der ein oder andere würde sich auch freuen, dann spielen wir halt nur Musik ohne groß Gelaber. Ich bin auf jeden Fall sehr gespannt, ich bin komplett unbedarft, komplett unvorbereitet hier in dieser Sendung. Was du also schön mitgebracht hast, ja, so wie immer, ist okay.
0: Ja, also ich wollte es jetzt nicht direkt sagen.
1: Ja, komm, ich spiele Musik.

0: Was eine Überraschung war das eigentlich gestern, oder? Faith No More, Easy. Krass. Hier bei Star von Maximum Rock an einem Mittwochmorgen. Schön, dass du mit am Start bist, ganz egal, was du gerade machst. Frühstücken, Zähne putzen, anziehen, schon zur Arbeit hetzen oder von der Arbeit kommen. Schön, dass wir dich begleiten dürfen. Und da hätte ich jetzt nicht hier, der kam ziemlich unerwartet.
1: Ja, ich hatte Tickets für die abgesagte Tour. Ich wollte da nochmal hingehen, hatte irgendwie 3-4 Karten organisiert noch für ein paar Leute und dann schwupps. Abgesagt und eigentlich so bei den ganzen Problemchen, die ja da im Bandinneren Kreis und vor allem beim Frontmann sind, dachte ich ja, okay, das war's jetzt erstmal. Und dann gab's ja noch das Nebenprojekt hier und andere Projekte da. Und jetzt haben sie 2027 gedroppt. Okay, sie haben nicht gesagt, was sie 27 machen, oder ich habe es zumindest noch nicht mitbekommen, aber irgendwas wird nächstes Jahr passieren.
0: Also falls du es nicht mitbekommen hast, gestern auf den sozialen Netzwerken die große Ankündigung Faith No More 2027 stand einfach da. Wir sind natürlich sehr gespannt, was da passiert. Für mich kommt die große Ankündigung aber noch, und zwar am Freitag, denn Wolfgang Petri macht schon einen Countdown, zählt die Tage zurück. Wenn Wolfgang Petri wieder auf Tour kommt, dann ist aber was los, sagt ihr. Dann wird der Christian zum allerersten Mal in seiner Karriere, ja, einem Künstler hinterherfahren. Da kann ich dir jetzt schon mal sagen.
1: Wieso leuchten denn deine Augen da so? Die Leidenschaft kenne ich ja gar nicht.
0: Aber gut, lass mal das Thema erstmal. Nee,
1: Moment, das müssen wir doch eine Sekunde stehen lassen. Woher kommt diese Wolle Petri-Leidenschaft?
0: Guilty Pleasure. Mein Guilty Pleasure.
1: Wirklich?
0: Ja, ich kann sie alle. Du musst bloß was anstimmen und schon bin ich voll am Start. Und ich habe mich so geärgert, ich habe ihn noch nie live gesehen, aber schon den ein oder anderen 17-minütigen Wolfgang Petri Hitmix durchgedanced mit verschiedenen Tanzpartnerinnen, weil da kriegst du mich wirklich mit. Ich weiß nicht warum, aber da bin ich voll am Start. Ja. Apropos am Start.
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1: So, war gestern übrigens schön.
0: Wieso? Ach so,
1: es gab W oder W.
0: Das stimmt. Sehr gut.
1: Ich habe ganz kurz überlegt, ob es schlau ist, weil ich dachte, wenn ich W oder W mache, geht's safe unentschieden aus. Ich gewinne am Ende doch nicht, aber es hat funktioniert.
0: Ach ja, guck mal einer an. Aber wenigstens hast du auch mal gewonnen. Und heute alles im Zeichen der Foo Fighters, denn die spielen heute nämlich in München.
1: Ja, und wie lange das her ist, also klar, vor 3 Jahren, Rock im Park, Rock am Ring, aber letzte Solo-Show Foo Fighters in Deutschland 2018, das war mir gar nicht so bewusst.
0: Habt ihr überhaupt gar nicht irgendwie ein bisschen auf dem Schirm? Ich habe sie einmal gesehen, allerdings nur 10 Minuten zum Anfang und 10 Minuten zum Ende, die Foo Fighters, weil Motorhead zufällig genau zum gleichen Slot gespielt hat. Und dann habe ich gedacht, okay, dann müssen wir halt uns Motorhead angucken. Und deswegen die Foo Fighters in meiner, ja, an meinem Bettpfosten noch nur so eine halbe Kerbe. Aber deswegen gehen wir heute mal voll in die Ganze und du kannst wählen bei W oder C bei unserem Rauschmeißer-Song. Welchen Song der Foo Fighters hätten wir denn gerne? Ich würde mit einem Song reingehen, der mir doch sehr zusagt, und zwar dieser hier. Der ist energiegeladen, aber trotzdem nicht allzu stressig. Ja, Rope von den Foo Fighters wäre meine Wahl, beziehungsweise könnte deine Wahl sein.
1: Naja, aber ich setze halt voll auf die Emotionen heute und ich weiß, was heute in München abgehen wird, wie viel sich da freuen, wie viel jetzt schon Gänsehaut haben, wenn sie an diesen einen Moment denken, wenn das Publikum übernimmt. One more time, fucking loud, ready? Deswegen, Freunde, My Hero Live!
0: Ja, Emotionen. Welcher Foo Fighters Song darf am Ende unserer Sendung sein? Du entscheidest natürlich wieder. Am besten jetzt schon mal gleich deine Sprachnachricht an die 0800 0303 666. Wir machen weiter mit Asking Alexandria. See what's on the inside here bei Star von Max.

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3: Im Studio Michael Bottlick. Ausverkauf von Eventstätten. Bei mehreren fränkischen Locations steht das Inventar gerade zum Verkauf. Einzelheiten von Jan Seifert.
4: Hier bei uns in Nürnberg schließt der Kaltclub, jahrzehntelang Treffpunkt der schwarzen Szene mit Fetischpartys, Gothic und Elektro. Ende des Monats zieht die Inhaberin aus. Jetzt wird das komplette Inventar versteigert. Über 500 Objekte, von Sofas über Mikrofone bis zur Bühnentechnik. Besichtigung ist am 29. Juni. Erste Zuschläge gibt es ab 1. Juli. In Eilingen bei Weißenburg müssen 200 Posten aus dem Café am Rathaus raus. Von Möbeln bis Geschirr und auch zwei Espressomühlen stehen auf restlos.com. Am Montag fällt dort der Hammer.
3: In Bayern sind im vergangenen Jahr insgesamt 84 Menschen ertrunken. Deutlich mehr als die 70 Todesfälle im Jahr davor. Besonders betroffen Menschen über 70, aber auch Kinder und Jugendliche. Als Hauptursache gilt die Überschätzung der eigenen Schwimmfähigkeiten.
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3: Spanien, die Niederlande oder auch Brasilien, diese großen Fußballnationen haben ihr WM-Auftaktspiel nicht gewonnen. Der Motor stottert also noch etwas bei einigen Teams. Die deutsche Mannschaft ist dagegen fulminant gestartet. Nach einem freien Tag bereitet sich das Team von Julian Nagelsmann ab heute in Winston-Salem auf den nächsten Gegner vor, die Elfenbeinküste. Thomas Bremser berichtet für uns. Thomas, was haben denn unsere Spieler an ihrem freien Tag so getrieben?
5: Ja, also ich habe niemanden getroffen in der Stadt leider, obwohl Kapitän Kimmich scheinbar denkt, wir Reporter hätten genug Freizeit hier.
6: Ja, vielleicht habt ihr Empfehlungen, was man hier machen kann. Ihr seid ja quasi im Urlaub hier.
5: Ich kann mir vorstellen, dass einige mit dem Fahrrad um den großen Stausee gefahren sind. Joe Kimmich hat auf jeden Fall das große WM-Quartier mit dem Rad erkundet und sich die Bäume ganz genau angeguckt.
6: Die immergrüne Magnolie ist hier sehr auffällig, falls ihr die schon entdeckt habt. Krasser Baum, kenne ich so nicht aus Deutschland.
5: Und eine Giftschlange hat Hobbygärtner Kimmich auch noch gesehen.
3: Soweit das Neueste aus dem StarFM News Center.
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4: Einen wunderschönen guten Morgen hier bei StarFM Maximum Rock. Wunderschönen Mittwoch. Schön, dass ihr mit dabei seid. Flora im Moment gerade im Urlaub, sei es ihr gegönnt. Deswegen machen wir beiden Hansepiepen heute wieder mal für dich Wetter und Verkehr. Und wir schauen mal auf die Temperaturen. Meine Güte, da wird's aber heute, geht's aber ordentlich zur Sache. Wir haben jetzt schon sonnige 13 Grad. Das Ganze geht hoch, wechselnd bewölkt bis auf 27 Grad. Und das war relativ schnell und relativ zügig, muss man dazu sagen. Es kommen ein paar Wolken heute durch und die werden auch ein bisschen so diese sommerliche Bild ein bisschen trügen, aber macht dir nichts draus. Es ist auf jeden Fall sommerlich warm. Morgen dann sogar 33 Grad und am Freitag 35 Grad, Samstag 34, Sonntag 34. Da geht's ordentlich zur Sache. Am Freitag kann es aber auch nochmal vereinzelt leichten Regen geben, muss man dazu sagen.
7: Noch keine Meldungen von den Straßen. Du kommst gut durch. Erste Blitze sind angekommen, einmal B4 Einwärtshöhe Boxdorf und dann hat Olli noch geschrieben, guten Morgen, Blitzanhänger auf der Südwest Fürth in Richtung Nürnberg zwischen Oberführberg und Dambach. Danke Olli fürs Melden. Hast du noch was entdeckt, dann gerne Nachricht schicken, am besten eine Sprachnachricht an die 0800 0303 666.
4: From the W to the I, Wolfi, vielen Dank und gute Fahrt.
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7: Moin, moin.
4: Einen wunderschönen guten Morgen, heute auch wirklich nur Wolfi und Chris, Flora in ihrem wohlverdienten Urlaub. Jetzt geht's langsam los, diese Urlaubszeit bricht an, andauernd ist irgendwer nicht da. Und bevor wir jetzt hier gleich weitermachen, Wolfi, ich muss noch einmal kurz, ich weiß nicht, ob er schon wach ist, ob er zuhört, aber lieben Gruß an Mike sagen. Denn Mike hat mir, wie versprochen, die Kassette vorbeigebracht. Ich bin ja immer auf der Suche nach Kassetten, um meine Kassettensammlung wieder ein bisschen aufzufüllen. Und er hat mir hier so Hitrunner mitgebracht. Ist wahrscheinlich so ein Mixtape. Da sind nämlich verschiedene Künstler drauf. Unter anderem auch The Alan Parsons Project, Thompson Twins, Manfred Mann's Earth Band, Real Life, Culture Club. Alles mit da drauf. Und finde ich geil. Danke, dass du das beigemacht hast, Mike. Ich hoffe, du hörst gerade zu. Und der liebe Gruß kommt bei dir an.
7: Wir starten rein in den nächsten Rockblock. 3 Tracks am Stück und wir beginnen mit Green Day und Holiday. Schönen guten Morgen.
4: Moin.

0: The Smashing Pumpkins, Today ist Mittwoch übrigens, by the way. Für mich klingt es immer
1: sehr gut hergestellt.
0: Für mich ist immer dauernd irgendwie Montag. Ich will dauernd immer Montag sagen. Schönen Montag, weil es für mich der erste Tag ist. Aber gut.
1: Ja, du hast ja diesen Urlaubskniff auch ein bisschen übertrieben. Die meisten nach dem Urlaub nehmen sich vielleicht noch den Montag frei, um eine kurze Woche zu haben. Aber du nimmst ja auch gleich noch den Dienstag frei.
0: Und ich war gestern kurz davor, mir noch den Mittwoch freizunehmen. Aber dachte mir dann, nein, das machen wir jetzt
1: noch nicht. Donnerstag.
0: Ja. Freitag. Aber es ist schön, dass ich am Mittwoch da bin, denn dieser Mittwoch ist ja einer meiner Lieblingstage, denn wir haben eine meiner Lieblingsrubriken nämlich jetzt an diesem Start.
2: Der

Ja, es ist nämlich wieder Geheimtipp-Zeit. Du schickst uns nämlich deine Tipps, deine Bands, die komplett unterm Radar laufen, die man noch nie gehört hat, die man vielleicht mal wieder hören sollte, ja, weil sie irgendwie eine geile Band aus den 70ern waren. Aber wir legen natürlich viel Wert auch auf

0: die jungen, neuen, modernen Bands und da kommt immer mal wieder was rein, wie zum Beispiel vom Stefan.
1: Na hallo, ihr wollt ja mal ein bisschen nischige Bands hören. Da hätte ich euch für euch einen Vorschlag einer Vorband, die wir bei ZSK gesehen haben und zu denen wir deswegen auch nochmal in Potsdam gegangen sind. Und zwar sind das die Pigeons. Mein Songvorschlag wäre hier Telto.
0: Ja. Spaß, ciao. Danke dir, Stefan. Die Pigeons kenne ich sogar. Eine coole, reine Mädelsband, die klingen so.

0: Gottlos besoffenen Telto.
1: Ja, da kommen alte Kindheitserinnerungen wieder her, oder Wolfgang? Wie gesagt, die Pigeons, die gibt's auch wirklich noch nicht lange. Liebe Grüße auch an die Bassistin Moni, die kenne ich sogar privat, mit der haben wir schon mal ein oder andere Bierchen vernichtet. Und das ist wirklich eine gute Band. Und ich glaube, irgendwie haben sie mehr oder weniger aus dem Nichts irgendwie sich gefunden, weil sie einfach Bock hatten, Musik zu machen. Und haben jetzt schon die ein oder anderen Gigs gespielt. Und wie gesagt, unter anderem auch bei ZSK als Vorband. Das ist schon mal eine ordentliche Ansage, muss man sagen.
0: Absolut, vielen Dank für diesen Geheimtipp. Und wir haben gerne noch, wenn du weiter welche schickst, ganz einfach an die 0800 0303 666. Gerne Sprachnachricht schicken, auch gerne ausführlich, warum du die Band gut findest, wo du sie mal gefunden hast, wo du sie zum ersten Mal gehört hast, warum sie für dich ein Geheimtipp sind, den wir hier mal anspielen sollen. Also schick mal rüber 0800 0303 666.

0: Schönen guten Morgen, Franken. Schön, dass ihr mit am Start seid. Schön, dass ihr im Breakfast Club hört, hier bei Star von Maximum Rock. Wolfi und Chris für dich am Start. Flora ist im Urlaub, beziehungsweise vielleicht ist er auch schon auf dem Weg in die Schankwirtschaft, um da mal irgendwie die Bierdeckel auszutesten.
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7: Im Studio Michael Bottlick. Die G7-Staaten haben bei ihrem Gipfel in Frankreich mehr Druck auf Russland beschlossen. Schärfere Sanktionen im Öl- und Gassektor und mehr Waffen für die Ukraine. Bundeskanzler Merz hat US-Präsident Trump als sehr kooperativ erlebt und spricht von einem Tag der Hoffnung. Erstmals könnte sich eine echte Friedenschance auftun. Jugendliche in der EU bewerten Social Media deutlich positiver als ihre Eltern. Das zeigt eine neue Umfrage im Auftrag der EU-Kommission. Fast die Hälfte der befragten 13- bis 18-Jährigen sieht einen positiven Effekt auf die eigene mentale Gesundheit. Bei den Eltern sind es nur 21%.
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7: Das Management der britischen Musikikone Bonnie Tyler hat ein Update zum Gesundheitszustand der Sängerin gegeben. Tyler musste Anfang Mai nach einer Notoperation ins künstliche Koma versetzt werden. Jetzt ist sie wieder wach, erholt sich aber nur langsam, so die Ärzte. Alle bis August geplanten Konzerte wurden deshalb abgesagt oder wenn möglich aufs kommende Jahr verschoben. Soweit die StarFM Schlagzeilen. Ausführliche Nachrichten bei StarFM wieder in einer halben Stunde.
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0: Ja, einen wunderschönen guten Morgen. Du hörst den Breakfast Club natürlich an diesem Mittwochmorgen. Flo im Urlaub und deswegen Wetter und Verkehr heute von uns. Und es steht der Sommer bevor. Ja, also die ersten vier, fünf Tage danach ist wahrscheinlich gleich wieder Herbst. Aber wir sehen 27 Grad heute. Wir haben mittlerweile schon 13. Es ist ein Sonne-Wolken-Mix. Der wird sich auch die nächsten Tage halten. Morgen 32, Freitag 35, Samstag 34, Sonntag 34, Montag 36. Also alles, was man so unseriös schon mal in den Raum werfen kann. Allerdings hier und da immer mal wieder noch ein kleines Gewitter am Start, beziehungsweise vereinzelt leichter Regen. Bei der Hitze wahrscheinlich gar nicht so verkehrt für die ganze Natur.
1: Wir blicken auf die Straßen und sehen, dass noch nicht viel los ist. Du kommst aktuell gut durch. Aber die ersten Blitzer stehen, zum Beispiel Nürnberg-Wolterstraße, dann Blitzanhänger auf der Südwestfürth in Richtung Nürnberg zwischen Oberfürberg und Dambach. B4 einwärts, Höhe Boxdorf wurde bereits ein Blitzer gemeldet und ich glaube, ja, das war's erst einmal. Höchstens du hast noch einen entdeckt, falls ja, dann melde ihn noch gerne. 0800 0303 666, gerne eine Sprachnachricht schicken.
0: From the W to the E to the Wolfie, vielen Dank. Gute Fahrt. Na denn. Mach mal lauter, Kienzle.
1: Oh ja.

0: Da sind sie wieder, die Foo Fighters und Window. Neuer Maximum Rock hier in deinem Breakfast Club hier bei Star für Maximum Rock. Denk dran, du kannst auch noch heute bei W oder C bei deinem Rauschmeißer-Song entscheiden, welchen Foo Fighters-Song du haben willst. Entweder die Live-Version von My Hero, dann sagst du W, oder Rope, dann sagst du C.
1: Foo Fighters in Deutschland, heute das erste von zwei Deutschland-Konzerten. Die ersten seit 3 Jahren und die ersten Solo-Gigs seit 8 Jahren. Unfassbar, wie lange sie nicht mehr hier waren. Ja. Heute München, am 1. Juli dann nochmal Berlin. Und ich werde heute schon nach München gehen und habe auch noch Tickets für Berlin mit meiner App. Also man muss es ja mal übertreiben. Ja. Und ich hab jetzt gerade gesehen, dass sie für München nochmal neue Platzkategorien ganz spontan aufgemacht haben für Kurzwillige. Und ich habe es hier mal reinkopiert. Chris, guck dir das mal an. Würdest du hier gerne sitzen wollen? Und zwar für Vollpreistickets.
0: Nein, auf keinen Fall. Also wenn man es jetzt hier so sieht auf dem Bild, dann bist du praktisch in so einem spitzen Winkel, wie es kaum geht. Stell dir ein Fußballfeld vor und das Tor und du sitzt praktisch an der Eckfahne und sollst dann aber noch irgendwie ein bisschen auf die Bühne gucken. Du wirst wahrscheinlich nur 70% oder nur 30% sehen, 70% nicht. Und ich kann dir eins sagen, ich habe das auch schon mal live erlebt. Ich war ja in Birmingham gewesen, der ein oder andere wird es vielleicht wissen.
1: Hast du gar nicht erzählt.
0: Müsste ich mal drüber sprechen. Und da war das auch so und da waren die Plätze so weit hinter der Bühne, dass sie an den Seiten der Bühne nochmal extra Monitore aufbauen mussten, damit die Leute überhaupt was sehen. Also die haben natürlich das Stadion, das Publikum einwandfrei gesehen, konnten aber überhaupt gar nichts von der Bühne sehen. Und wenn ich mir so denke, okay, nur damit ich dann irgendwie auf eine Leinwand gucken kann, da jetzt so viel Geld zu bezahlen, das finde ich natürlich frech. Wenn es denn wirklich der Vollpreis ist.
1: Die kosten wirklich, also du zahlst da bis zu 130 Euro pro Ticket für diese Plätze, wo du wirklich nur ganz, ganz eingeschränkt, eigentlich siehst du nur die ganzen Kabel und Verstärker und so von der Seite, deswegen gehe ich davon aus, dass sie da auch wieder eine Leinwand hinknallen werden und dann würde man quasi ein Konzert sehen, wo man nicht mal theoretisch die Chance hat, die Bühne von vornherein zu sehen. Ich weiß nicht, hat das vielleicht schon mal jemand, vielleicht ist es ja gar nicht so schlimm, aber ich stelle es mir richtig bescheiden vor, da zu sitzen. Wenn das schon mal jemand hatte, 0800 03 03 666, hattest du schon mal so eine bescheidene Sicht bei einem Konzert,
0: wie
1: es bei den Foo Fighters jetzt, es ist doch früh, bei den Foo Fighters angeboten wird, melde dich mal gerne und gib mal einen Erfahrungsbericht ab. Also ich könnte
0: es. Ja, auf gar keinen Fall.

0: Star von Maximum Rock, du hörst den Breakfast Club, du hörst Wolfi und Chris. Flo im Moment im Urlaub, sei es ihr gegönnt, sie muss sich auch mal ein bisschen von uns erholen. Schön, dass wir dich aber wieder in den Tag begleiten dürfen.
1: Und Chris ist wieder zurück aus seinem wohlverdienten Urlaub, aus seinem Festivalurlaub und freut sich jetzt sicher, dass ich alle Infos für ihn habe, wie er an Muse-Tickets reinkommt.
0: Total, frag mal dann mal, da habe ich doch hier noch Frank.
2: Wolfi, jetzt ist aber mal hier noch mit diesem Muse jeden Tag.
1: So. Komm, wir haben echt wenig Muse gespielt die letzten Tage, weil Chris nicht da war. Jetzt werden wir das natürlich wieder kontinuierlich anziehen. Aber heute startet der Vorverkauf für Muse. Also die ersten Pre-Sales spielen ja 3 Konzerte in Deutschland im November. Einmal Berlin, zweimal Düsseldorf. Und der Artist-Pre-Sale, der läuft schon, aber den kriegt man nur, wenn man Vinyl oder CD vorbestellt hat. Dann hat man einen Code bekommen, mit dem man vorher Tickets kaufen konnte. Finde ich okay, so in der Form. Heute Vorverkaufsstart Magenta, Telekom und PayPal. Morgen ist dann Ticketmaster dran und Freitag dann der offizielle, diese übliche 5-mal aufgeteilte Günstsache.
0: Furchtbar.
1: Mein Tipp ist, wenn du jemanden kennst mit Telekom, Magenta, da klappt es eigentlich immer mega entspannt, weil das haben so immer noch die wenigsten, weil PayPal ist mittlerweile auch schon relativ verbreitet. Ja.
0: Ich muss dir sagen, Muse für mich auch jetzt Hot Take, einer der Favoriten auf einen Headliner-Slot für die Festivals im nächsten Jahr. Also,
1: absolut.
0: Also, die bringen sie richtig in Stellung.
1: Gerade wenn sie jetzt im November die Tour haben, ne, dann ist sie durch bis im Frühjahr und dann können sie nächstes Jahr die ganzen Festivals mitnehmen. War noch lang nicht bei Rock im Park, Rock am Ring, also von dem her wird auch gut passen, so Blink, Muse und dann vielleicht noch System. Das wäre schon ein geiles Trio.
0: Ja, total. Aber gut, freuen wir uns. Danke dafür.
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8: Im Studio Michael Bottlick. In Bayern sind im vergangenen Jahr 84 Menschen ertrunken. Das sind 14 mehr als im Jahr davor. Besonders betroffen Menschen über 60, aber auch Kinder und Jugendliche. Christian Haffmann.
9: Als Hauptursachen gelten Selbstüberschätzung und mangelnde Schwimmkenntnisse. Allein in Franken hat es Ende Mai 3 tödliche Badeunfälle gegeben. Am Main bei Sulzbach, am Angersee bei Beiersdorf und am Kahlersee bei Aschaffenburg. Bayern will jetzt mit einer Präventionskampagne gegensteuern und steckt in diesem Jahr knapp 6 Millionen Euro in die Wasserrettung.
8: An der KZ-Gedenkstätte in Hersbruck hat jemand versucht, ein Feuer zu legen. Ein Stadtmitarbeiter hat gestern Rußspuren an der Außenwand entdeckt. Mehr aus der Nachrichtenredaktion.
10: Außerdem wurden Gegenstände gefunden, mit denen offenbar übers Wochenende Feuer gelegt werden sollte. In der Nähe tauchten außerdem 2 Nazi-Graffitis auf, eine SS-Rune und ein Hakenkreuz. Der Staatsschutz ermittelt jetzt wegen versuchter Brandstiftung. Wer etwas gesehen hat oder Hinweise auf eine Person mit roter Heliumflasche in der Nähe der Gedenkstätte geben kann, der soll sich bei der Polizei melden.
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8: Spanien, die Niederlande oder auch Brasilien, diese großen Fußballnationen haben ihr WM-Auftaktspiel nicht gewonnen. Der Motor stottert also noch etwas bei einigen Teams. Die deutsche Mannschaft ist dagegen fulminant gestartet. Nach einem freien Tag bereitet sich das Team von Julian Nagelsmann ab heute in Winston-Salem auf den nächsten Gegner vor, die Elfenbeinküste. Thomas Bremser berichtet für uns. Thomas, was haben denn unsere Spieler an ihrem freien Tag so getrieben?
11: Ja, also ich habe niemanden getroffen in der Stadt leider, obwohl Kapitän Kimmich scheinbar denkt, wir Reporter hätten genug Freizeit hier.
12: Aber vielleicht habt ihr Empfehlungen, was man hier machen kann. Ihr seid ja quasi im Urlaub hier.
11: Ich kann mir vorstellen, dass einige mit dem Fahrrad um den großen Stausee gefahren sind. Joe Kimmich hat auf jeden Fall das große WM-Quartier mit dem Rad erkundet und sich die Bäume ganz genau angeguckt.
12: Die immergrüne Magnolie ist hier sehr auffällig. Falls ihr die schon entdeckt habt, krasser Baum, kenne ich so nicht aus Deutschland.
11: Und eine Giftschlange hat Hobbygärtner Kimmich auch noch gesehen.
8: Soweit das Neueste aus dem StarFM News Center.
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0: Einen schönen guten Morgen, du hast den Breakfast Club, du hast natürlich Star von Maximum Rock. Flora im Moment im Urlaub, deswegen Wetter und Verkehr von uns beiden. Und wir schauen auf die Temperaturen. Sonnige 14 Grad haben wir bei uns. Geht auch noch hoch bis auf 27 Grad. Allerdings kommen hier und da auch nochmal ein paar kleine Schleierwolken, die machen aber nichts. In den nächsten Tagen steigen die Temperaturen dann aber ordentlich hoch. 32 Grad, morgen 35 am Freitag, 33 am Samstag, 32 am Sonntag. Da ist ordentlich was los. Hier und da könnte eventuell mal so ein kleiner Tropfen runterkommen. Es gibt eine gewisse Regenwahrscheinlichkeit, aber die vernachlässigen wir jetzt einfach mal.
1: Der Blick auf die Straßen, keine größeren Behinderungen im Sendegebiet. Hier und da mal 5 Minuten mehr einplanen, aber alles in allem kommst du im Moment gut durch. Die ersten Blitzer sind aufgebaut und warten auf dich, stehen zum Beispiel in Nürnberg und zwar an der Wolterstraße. Dann denk an den Blitzanhänger auf der Südwest, führt in Richtung Nürnberg zwischen Oberfürberg und Dambach und Biffi einwärts für Boxdorf wurde ebenfalls schon Blitzer gemeldet. Falls du auch noch einen hast, gerne Sprachnachricht schicken per WhatsApp an den 0800 0303 666. Danke, gute Fahrt.
0: From the W to the I, Wolfi, vielen Dank und ja, gute Fahrt.
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1: Guten Morgen.
0: Ja, wunderschönen guten Morgen. Schön, dass du wieder mit am Start bist hier an diesem Mittwochmorgen. Schön, dass du Star von Maximum Rock hörst. Schön, dass du den Breakfast Club hörst. Und ich sag dir eins, am Montag solltest du erst recht zuhören.
1: Nicht so viel gut, meine. Wir schicken dich zu System of a Down. Und nachdem jetzt am Montag schon die Hölle hier hinter den Kulissen über uns reingebrochen ist, am Hörerservice, weil alle dahin wollten, obwohl alle immer noch meckern über ganzen Roses, trotzdem wollten alle dahin, wird das am Montag, glaube ich, noch krasser sein, wenn wir dich zu System of a Down schicken. Die ersten Deutschlandkonzerte seit 2017, also gleich ab 6 Radio laut.
0: Das wird hart. Also ich glaube, da wird es ordentlich zur Sache gehen. Ich glaube, System of a Down, da waren, also wie gesagt, wann war 2017? 9 Jahre her, da geht's ordentlich zur Sache. Also auf jeden Fall, nutze deine Chance. Wir können für nichts garantieren. Aber
1: ich nehme mir frei. Ja. Vorsichtshalber.
0: Vielleicht sollte ich auch nochmal Urlaub nehmen. Lass mit Flora.
1: Mach Flo.

0: Ja, das wird sich die ein oder andere Band wahrscheinlich auch denken bei der Fußball-Weltmeisterschaft, die gerade läuft. Don't Stop Me Now von Queen hier bei Star of the Maximum Rock.
1: Es ist Fußball-WM, auch wenn man irgendwie nicht so viel davon mitkriegt. Österreich spielt gerade gegen Jordanien. Ich habe es schon eine halbe Stunde her oder so, da stand es mal 1-0 für Österreich, also keine Garantie aktuell. Und dass ich mich selber erinnern musste, ab und zu mal drauf zu gucken, zeigt eigentlich, man kriegt leider viel zu wenig mit. Also ich schaffe es kaum, Spiele zu sehen, klar, hat auch mit den Arbeitszeiten zu tun. Ich habe wirklich nur das Deutschlandspiel gesehen bisher.
0: Ja, ich auch. Klar, auf dem Festival ist sowieso immer noch ein bisschen schwieriger, aber ja, das Deutschlandspiel konnte ich gucken beim Novarock und zwar Backstage. Ziemlich witzig auch, weil just in diesem Augenblick, wo ich das Spiel geguckt habe, hat sich Jacoby Shaddix von Papa Roach eingesungen. Ich habe mal Mikrofon laufen lassen. Und da wollte ich war kurz davor hinzugehen und sagen, so, Jacoby, ich möchte in Ruhe Fußball gucken. Kannst du das mal ein bisschen leiser machen? Aber ich hab's sein lassen. Liebe Grüße gehen raus. Die sind während des Spiels dann auf die Bühne gegangen und dann habe ich natürlich auch Fußball sein lassen. Mehr kuriose Geschichten jetzt von T-Bone.
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3: Ja, eine kleine Rechenaufgabe vorneweg. 1 plus 2 gleich 3. Also 1. Ja, plus 2.
4: Hock, du, it's middle of the night.
3: Gleich.
5: Was Reikard da gemacht hat.
6: Man sah so.

0: sich diesen gelben Rotz sich drehend und bei Völler in dem etwas längeren und gelockten Nackenhaar dann landen.
1: Ja, diese skandalöse Spuckattacke Frank Rijkaard auf Rudi Völler.
2: So einen Scheiß, den kann ich nicht mehr hören.
1: Wir sind bei der WM 1990, das legendäre Achtelfinalspiel Deutschland gegen die Niederlande.
3: Ende der 80er, Anfang der 90er Jahre, so diese 4, 5, 6 Jahre, da war es so ein bisschen auf dem Siedepunkt. Da war dann noch, ich will nicht sagen Hass, ist jetzt ein bisschen zu viel, aber da war sehr große Antipathie dabei.
1: Ja, die Deutschen wollten zum dritten Mal in Folge ins Finale kommen und die Niederlande als amtierender Europameister wollten natürlich auch dahin. Ich habe das Spiel im Fernseher verfolgt und das hat mein Interesse an Fußball richtig geweckt. Na, emotionaler ging es damals nicht. Frank Rijkaard spuckte Rudi Völler zweimal ins Haar und flog vom Platz. Aber der Rudi ja auch. Na, das war Skandal. Das war ja lange Talk of Town damals. Ende vom Lied. Deutschland schickte die Niederlande mit einer 2:1 nach Hause und holt dann auch noch den dritten Stern. Frank Rijkaard hat sich ja öffentlich für sein Verhalten entschuldigt. Er und Rudi haben sich versöhnt, haben dann auch einige Jahre später sogar gemeinsam einen Werbespot in die Niederlande für Butter gedreht. Slogan: Mit echter Butter kriegst du jeder an den Tisch.
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0: passend zum Start in die Open-Air-Saison in der Katharinenruine wird ja jetzt auch das Wetter endlich wieder besser in Franken. 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
5: Im Studio Michael Bottlick. Die G7-Staaten haben bei ihrem Gipfel in Frankreich mehr Druck auf Russland beschlossen. Schärfere Sanktionen im Öl- und Gassektor und mehr Waffen für die Ukraine. Bundeskanzler Merz hat US-Präsident Trump als sehr kooperativ erlebt und spricht von einem Tag der Hoffnung. Erstmals könnte sich eine echte Friedenschance auftun. Jugendliche in der EU bewerten Social Media deutlich positiver als ihre Eltern. Das zeigt eine neue Umfrage im Auftrag der EU-Kommission. Fast die Hälfte der befragten 13- bis 18-Jährigen sieht einen positiven Effekt auf die eigene mentale Gesundheit. Bei den Eltern sind es nur 21%.
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5: Das Management der britischen Musikikone Bonnie Tyler hat ein Update zum Gesundheitszustand der Sängerin gegeben. Tyler musste Anfang Mai nach einer Notoperation ins künstliche Koma versetzt werden. Jetzt ist sie wieder wach, erholt sich aber nur langsam, so die Ärzte. Alle bis August geplanten Konzerte wurden deshalb abgesagt oder, wenn möglich, aufs kommende Jahr verschoben. Soweit die StarFM-Schlagzeilen. Ausführliche Nachrichten bei StarFM wieder in einer halben Stunde.
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7: Ja, einen schönen Mittwoch wünschen wir dir. Flora im Moment im Urlaub, sei es ihr gegönnt. Auch sie muss sich mal von uns erholen. Deswegen Wetter und Verkehr von uns. 15 Grad aktuell mit einer, ja, guten Bewölkung. Das wird aber so alles so Sonne-Wolken-Mix, wird die Tage so bleiben. Wir haben 27 Grad heute in der Spitze und dann geht's auch nochmal richtig los. Ja? Morgen 32, übermorgen 35, Samstag 33, Sonntag 32, Montag 34. Das so die halbgaren Temperaturen. Stand jetzt kann sich natürlich irgendwie alles nochmal ein bisschen ändern, aber auf jeden Fall liegt ein warmes und sonniges Wochenende bevor, auch wenn es hier und da vielleicht nochmal einen kleinen Regenschauer geben kann. Zur Abkühlung vielleicht, sehen wir es so. Oh, das war meine Mal. Das kriegen wir nochmal besser hin.
8: Hättest du sparen können, denn auf den Straßen sieht es gut aus. Du kommst überall gut durch. Aber die Blitzerliste wurde erweitert. Nürnberg blitzt es Wolterstraße, Schlosseckerstraße, Grolandstraße und Lohestraße. Dann denk an den Blitzeranhänger und zwar Richtung Nürnberg auf der Südwest zwischen Oberführberg und Dambach. Und B4, Höhe Boxdorf einwärts, ebenfalls ein Blitzer. Hast du noch was entdeckt, dann schick doch gerne eine Sprachnachricht per WhatsApp ganz einfach an die 0800 0303 666.
7: Na denn, mach mal lauter, Kienzler.

0: Guten Morgen, liebe Star-FM-Team, hier ist Dominique. Ich bin für Wolfi heute, weil Chris gibt zwar immer an, dass er bei Ozzy nochmal dabei war. Ich war damals mit meiner Besten, nämlich beim Taylor Hawkins Tribute-Konzert in London. Und da war My Hero immer noch Gänsehaut pur. Von daher eine Stimme für Wolfi. Bis dann.
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2: Ja, ich glaube, es ist heute eine ziemlich eindeutige Geschichte irgendwie, habe ich so ein bisschen das Gefühl, denn du darfst heute beim Rausschmeißer-Song entscheiden, welcher Foo Fighters-Song denn heute als letztes läuft, denn die Foo Fighters sind heute in München, waren ja zuletzt bei Rock am Park und Rock am Ring 23, aber die letzte Solo-Show schon Ewigkeiten her.
3: Krass eigentlich, also kam mir gar nicht so vor. Ich werde auch noch nach der Sendung quasi direkt nach München düsen und will dieses Jahr, wenn es irgendwie klappt, beide Foo Fighters-Shows mitnehmen. Und nur noch kurz, weil ich war noch nie dort, Allianz Arena. Ich wollte dieses Stadion auch nie betreten, wegen diesem großen Logo, das ich dann während dem Konzert ständig angucken muss. Aber wenn noch jemand einen Tipp hat, wo ich gut und günstig parken kann und einigermaßen wieder wegkomme nach dem Konzert, der kann das mal gerne kundtun.
2: Ah ja, da holt er jetzt an. Du willst doch bloß, dass einer schreibt, ey, komm, fahr bei mir auf der Einfahrt drauf.
3: Nee, aber wirklich, ich lese da immer, dass man 2 Stunden einplanen muss, wenn man aus diesen Parkhäusern wieder raus muss. Und darauf habe ich keinen Bock. Aber erstmal ist das noch ein paar Stunden hinne und wir wollen halt den Rausschmeißersong auch mit den Foo Fighters begleiten, um uns in Stimmung zu bringen. Und ja, ich habe natürlich Emotionen pur gewählt mit My Hero Live. Ich meine, das ist halt einfach krass. One more time, fucking loud, ready?

Ja, und ich komme dagegen, und zwar mit dem guten alten Rope. Falls du nicht so viel Zeit für Emotionen hast, sondern einfach gut unterhalten werden willst, dann nimmst du halt Rope. W oder C, welcher Song soll es denn sein? Ja, du bestimmst das am besten jetzt per WhatsApp-Sprachnachricht. Und ich muss sagen, bis jetzt sind 100% für dich. So fair muss man sein.

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6: Im Studio Michael Bottlick. Mehr Sicherheit, mehr Sauberkeit und vor allem schnellere Reparaturen. Die Deutsche Bahn schickt bundesweit 44 mobile Handwerkerteams an ihre Bahnhöfe. Rund 200 zusätzliche Beschäftigte sollen Schäden künftig direkt vor Ort beheben. Zoe Tassovali.
7: Kaputte Scheiben, beschmierte Wände oder defekte Sitzbänke sollen künftig nicht mehr wochenlang auf ihre Reparatur warten. Die neuen Teams kümmern sich um genau solche Schäden und sind bundesweit unterwegs. Die Bahn will damit ihre Bahnhöfe sichtbarer in Schuss halten und schneller auf Probleme reagieren. Die Handwerker sind Teil eines größeren Programms, das seit Januar läuft. Dazu gehören auch zusätzliche Sicherheitskräfte und mehr Reinigungsaktionen an vielen Bahnhöfen.
6: In Bayern sind im vergangenen Jahr insgesamt 84 Menschen ertrunken, deutlich mehr als die 70 Todesfälle im Jahr davor. Besonders betroffen Menschen über 70, aber auch Kinder und Jugendliche. Als Hauptursache gilt die Überschätzung der eigenen Schwimmfähigkeiten.
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6: Spanien, die Niederlande oder auch Brasilien, diese großen Fußballnationen haben ihr WM-Auftaktspiel nicht gewonnen. Der Motor stottert also noch etwas bei einigen Teams. Die deutsche Mannschaft ist dagegen fulminant gestartet. Nach einem freien Tag bereitet sich das Team von Julian Nagelsmann ab heute in Winston-Salem auf den nächsten Gegner vor, die Elfenbeinküste. Thomas Bremser berichtet für uns. Thomas, schauen wir aufs Sportliche. Am Samstag wartet die Elfenbeinküste. Wie aufschlussreich ist das 7:1 zum Auftakt gewesen.
8: Ja, Joshua Kimmich sagt, das 7:1 war schon souverän, aber die nächsten Gegner werden die richtigen Prüfsteine.
9: Zwei starke Gegner, Ecuador, die einfach sehr, sehr gut verteidigen. Die Elfenbeinküste, die dann spektakuläre Spiele hat in der Offensive. Das werden zwei große Herausforderungen.
8: Es sei wichtig, jetzt ordentlich weiter zu trainieren die nächsten Tage. Heute wieder im schwülheißen Winston-Salem. In Toronto wird es dann deutlich angenehmer werden von den Temperaturen her.
6: Soweit das Neueste aus dem Star FM News Center.
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10: Einen wunderschönen Mittwochmorgen wünschen wir dir, Flora, im wohlverdienten Urlaub. Deswegen Wolfi und Chris für dich am Start. Die Temperaturen sonnige 17 Grad. Die ein oder anderen Wölkchen werden heute aber noch kommen bei um die 27 Grad. Und ab morgen geht's dann los. Ja, dann ist der Sommer da. Glaubt ihr, dann haben wir genau die zwei Wochen Sommer, bevor dann wieder Herbst wird. 32 Grad. Am morgigen Tag 35 am Freitag, 33 am Samstag, 32 am Sonntag, 34 am Montag, 32 am Dienstag. Soweit man jetzt im Stand aktuell sagen kann, das ändert sich ja doch nochmal irgendwie gefühlt alle Stunde. Aber es sieht ganz gut aus für deinen Grill-Barbecue-Biergartentag am Wochenende.
11: Ich bin auf jeden Fall ganz froh, dass es heute noch nicht so heiß ist.
10: Und übrigens, falls du sagst, du gehst in den Biergarten, dann schau doch vielleicht nochmal in der Schankwirtschaft bei Schanzenbräu vorbei. Da kannst du dir nämlich auch noch wunderbar ganzen Roses-Tickets abknöpfen oder abgrasen bei einer wunderbaren Bierdeckelaktion.
11: Falls du da jetzt schon hinfährst, es ist noch zu, aber du hättest zumindest freie Fahrt gerade auf den Straßen. Du kommst bis auf Kleinigkeiten, klar, hier Franken Schnellding ein paar Minuten mehr und so, aber das sind die üblichen Feierabendverkehr. Ansonsten kommst du aktuell gut durch. Lass sie nicht blitzen, und zwar zum Beispiel nicht Nürnberg an der Schlossecker Straße. Wolterstraße wird geblitzt an der Grolandstraße und Lohestraße weiterhin. Dann haben wir noch einen Blitzer von der B8, Höhe Feucht, da wurden sogar gleich zwei gemeldet. Und nicht zu vergessen, hinten raus der Blitzanhänger auf der Südwest, führten Richtung Nürnberg zwischen Oberfürberg und Dambach. Vielen lieben Dank an alle fleißigen Star Ranger. Kommt gut durch, habt eine gute und sichere Fahrt, und wenn ihr was entdeckt auf eurem Weg, gerne melden. 0800 0303 666, am besten per Sprachnachricht.
10: From the W to the I, Wolfie, vielen Dank und gute Fahrt!
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11: Guten Tag.
10: Ja, einen wunderschönen guten Morgen. Du hast natürlich den Breakfast Club an diesem Mittwochmorgen. Moin, moin. Du hörst Wolfie und Chris. Schön, dass du mit dabei bist. Star FM ist an. Und für alle Quizzer da draußen, du bist doch auch ein kleiner Quiz-Freund, oder?
11: Absolut.
10: Geht mal auf die Seite von I Prevail, denn die teasen irgendwas. Die haben irgendeine Ankündigung, allerdings in einer ganz komischen Art und Weise. Man sieht da bloß irgendwie so eine Holztür und dann steht da O3S2I1.N2M1A1. C, aber wahrscheinlich wird es irgendwie Own, warte mal, wenn man es von oben nach unten liest, ist es Only.
11: Du kannst es doch jetzt nicht schon lösen, das sind only alle Quizzer enttäuscht.
10: .com, weiß ich nicht. Geh mal rauf
11: only
10: und vielleicht
11: Fan, vielleicht starten sie einen OnlyFans-Kanal oder so.
10: OnlyFans, I Prevail, jetzt haben wir draus. Hot News, Hot Take, OnlyFans, I Prevail bringen ihren eigenen Kanal raus. Nehmen wir das Kind
11: schönen
10: beim Namen.
11: Morgen.

Matchbox 20 Real World hier bei StarFM Maximum Rock an diesem schönen sonnigen Mittwoch. Und Mittwoch ist immer einer meiner Lieblingstage, denn Mittwoch ist nämlich Zeit für deine Geheimtipps, denn du hast immer mal wieder ein paar Bands auf dem Schirm, wo man sagt, alles klar, die müssten eigentlich mal im Radio laufen.

0: Ja, und du weißt, wie das immer ist mit Geheimtipp-Bands. Da ist noch ein langer, steiniger Weg. Es ist a long way to the top if you rock and roll. Aber nichtsdestotrotz muss man ja auch mal die Türe aufmachen und die mal ins Rampenlicht ziehen. Und du hattest auch eine Band, die du gesehen hast, ne?
1: Bevor wir zum Hörertipp kommen, noch ganz kurz. Ich war am Freitag bei so einer Warm-up-Clubshow von Feine Sahne Fischfilet. Ganz kleiner Alternative-Bunker mit ein paar hundert Leuten nur. Mega Abriss. Und da haben davor Great Two gespielt. Britische Band, die gerade ja bei dem einen oder anderen so in der Oi-Streetpunk-Ecke

0: für Aufsehen sorgen. Die gibt es schon eine ganze Weile, aber für mich waren sie noch nicht der ganz große Begriff. Und die waren zum einen gut, die haben die komplette Mannschaft mitgenommen. Ich habe selten erlebt, dass eine Vorband so gefeiert wurde. Und vor allem waren die so dankbar. Das war so schön. Die standen da in diesem Club, die drei, und die haben das Grinsen nicht mehr aus dem Gesicht bekommen, weil alle 700, wie viel da drin waren, sie so abgefeiert haben, pitzig gebildet haben und so weiter und so fort. War richtig geil und auch richtig gut. Standen nach dem Merchstand, haben noch fleißig mit allen gequatscht. Also hört mal rein, wenn du auf diese Oi Street Punk Ecke stehst. Great 2, mein Tipp für dich heute.
1: Stefan hat auch noch einen Tipp.
2: Na hallo, ihr wollt ja mal ein bisschen nischige Bands hören. Hätte ich euch für euch einen Vorschlag einer Vorband, die wir bei ZSK gesehen haben und zu denen wir deswegen auch nochmal in Potsdam gegangen sind. Und zwar sind das die Pigeons. Mein Songvorschlag wäre hier Telto. Viel Spaß, ciao.
1: Ja, Pigeons, geile

0: allem, wenn man zum ersten Mal hört, hat man das Gefühl, da kennt man seit 100 Jahren.
1: Ja. Und den hast du, der bleibt auch im Ohr. Also wenn wir den jetzt noch dreimal spielen würden, dann würdest du die ganze Zeit um Arbeit rum.
0: Den das singen.
1: Heute Abend rumrennen und wir so, Tato. Ja, Pigeons Mädelsband aus Berlin und kann ich dir sehr ans Herz legen. Ihr kennt sie auch. Kennt auch die Bassistin, die Moni. Sehr gut, da hat man schon das ein oder andere Bierchen mal in der Kneipe getrunken. Sind alles ganz, ganz liebe und nette Mädels und machen gute Musik und haben sich auch, ich weiß jetzt nicht, vor ein, zwei Jahren erst gegründet, haben aber irgendwie doch schon gut Erfolg erzielt. Von daher die Pigeons, unser Geheimtipp der Woche.

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1: Guten Morgen, liebe Festivalfreunde. Rock im Park war dieses Jahr ausverkauft und auch beim Taubertal im August stehen alle Zeichen auf Sold Out. Wie die Veranstalter jetzt mitgeteilt haben, sind nur noch rund 500 Tickets verfügbar. Aber auch kein Wunder bei dem Line-Up, das sich das Taubertal zum 30. Jubiläum gegönnt hat. Biffy Clyro, die Dropkick Murphys, Feine Sahne Fischfilet, Royal Republic, Sportfreunde Stiller oder auch die Donuts, um nur mal einige zu nennen, die dieses Jahr spielen werden auf dem Taubertal. Also, wer dabei sein möchte in Rothenburg, der sollte wirklich unbedingt noch diese Woche zuschlagen. Tickets kosten 205 Euro.
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10: Im Studio Michael Bottlick. Die G7-Staaten haben bei ihrem Gipfel in Frankreich mehr Druck auf Russland beschlossen. Schärfere Sanktionen im Öl- und Gassektor und mehr Waffen für die Ukraine. Bundeskanzler Merz hat US-Präsident Trump als sehr kooperativ erlebt und spricht von einem Tag der Hoffnung. Erstmals könnte sich eine echte Friedenschance auftun. Jugendliche in der EU bewerten Social Media deutlich positiver als ihre Eltern. Das zeigt eine neue Umfrage im Auftrag der EU-Kommission. Fast die Hälfte der befragten 13- bis 18-Jährigen sieht einen positiven Effekt auf die eigene mentale Gesundheit. Bei den Eltern sind es nur 21%.
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10: Das Management der britischen Musikikone Bonnie Tyler hat ein Update zum Gesundheitszustand der Sängerin gegeben. Tyler musste Anfang Mai nach einer Notoperation ins künstliche Koma versetzt werden. Jetzt ist sie wieder wach, erholt sich aber nur langsam, so die Ärzte. Alle bis August geplanten Konzerte wurden deshalb abgesagt oder wenn möglich aufs kommende Jahr verschoben. Soweit die StarFM Schlagzeilen, ausführliche Nachrichten bei StarFM wieder in einer halben Stunde.
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11: Einen wunderschönen guten Morgen. Du hast den Breakfast Club. Flora im Moment im Urlaub. Das wird auch die nächste. Wie lange hat die eigentlich Urlaub?
12: 3 Wochen. Ich habe keine Ahnung, wer das genehmigt hat.
11: Ist ja unfassbar, also wirklich. Wir schauen auf die aktuellen Temperaturen und sehen, dass wir 19 Grad haben. Leicht bewölkt. Die Wolken können auch ein bisschen dicker werden, aber es passiert nichts bei um die 27 Grad, die wir heute bekommen. Und die nächsten Tage geht es dann aber ordentlich zur Sache. Ne? 32 Grad, 35 Grad, 33 Grad, 32 Grad. Da steht einem ordentlichen Biergartenbesuch nichts im Wege. Liebe Grüße auch an die Schankwirtschaft von Schanzenbräu. Ja? Da könnt ihr gerne hin. 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
12: Eine Meldung von der A9 Richtung Nürnberg zwischen Hilpoltstein und Allersberg. Liegen Reifenteile auf der Fahrbahn. Und dann recht viel los auf der Gustav-Adolf-Straße bis Jansenbrück im Bereich zwischen Leopoldstraße und Adam-Klein-Straße solltest du mal bis zu 15 zusätzliche Minuten einplanen. Die Blitzer warten dich. Nürnberg-Lohe-Straße wird geblitzt, dann weiterhin an der Schlossecker-Straße. Frisch reingekommen, Gudrun-Straße ist eine 30er-Zone hier. Es blitzt B8 und zwar Höhe Feucht, da musst du aufpassen. Und dann haben wir natürlich auch heute noch den Blitzer-Anhänger und zwar auf der Südwest. Führt in Richtung Nürnberg zwischen Oberförberg und Dambach. Vielen lieben Dank an alle Star Ranger und alle, die etwas gemeldet haben. Wenn du noch was siehst, schick gerne Sprachnachricht an den 0800 0303 666.
11: Jetzt ein guter Rockblock, unter anderem mit Ugly Kid Joe, Everything About You. Vorher noch eine Runde Biffy Clyro, Many of Horror. Na denn,
12: mach mal lauter Kienzler.

0: Eine Band, die ich auch zweimal gesehen habe in den letzten 7 Tagen. 3 Days Grace, Kill Me Fast hier bei Star from Action Rock, waren ja bei Rock im Park und auch beim Nova Rock Festival. Ich muss allerdings sagen, ich hatte richtig, richtig gute Sicht gehabt.
1: Hat man nicht immer bei Konzerten. Heute nochmal Foo Fighters München, haben sie nochmal Blöcke aufgemacht, wo man seitlich auf die Bühne drauf guckt. Also wirklich parallel sitzt man da. Sprich, man weiß von vornherein, dass man nicht viel sieht. Trotzdem werden sie zum Normalpreis angeboten. Und wenn man das weiß, okay, dann kann man sich ja darauf einstellen. Nur weiß man eben nicht immer, ob man am Ende gute Sicht hat oder nicht.
0: Ja, es haben sich ein paar Leute gemeldet zum Thema Sichtbehinderung bei Konzerten oder bei Veranstaltungen. Sabrina.
2: Zum Thema Sichtbehinderung. Ja, da habe ich leider mal den Fehler gemacht und wollte unbedingt nochmal Depeche Mode sehen.
0: Ja, gut, da können wir schon abbrechen. Das ist ja alleine schon ein Fehler. Christoph, was hast du?
3: Ich war 2015 im Olympiastadion in Berlin bei AC/DC und hatte mir vorher halt Tickets bei, ich glaube, Eventim oder so gekauft. Und da gibt es auch diese tolle Ansicht, wo man sagen kann, wo man sitzen will, wo man sieht, wo die Bühne ist und so weiter. Und ich sag mal so, auf diesem lustigen Plan sah das schon ein bisschen anders aus. Und im Endeffekt saß ich dann so, dass ich im Prinzip nur ja, den Laufsteg von Angus gesehen habe und nur so, dass er immer mal, ja, wenn er rauskam, habe ich irgendwas gesehen. Ansonsten habe ich eigentlich gar nichts gesehen.
1: Ja, kennst da kommt bei mir auch Erinnerungen hoch. Ich war bei diesem Konzert auch genau bei demselben und ich hatte allerdings eine Stehplatzkarte, war aber extrem spät dran und bin halt dann mit normalen Stehplatztickets und stand extrem weit hinten und stand dann irgendwann so doof, dass halt nur große, sehr große Leute um mich rum waren. Dann habe ich noch zweimal den Platz gewechselt, so gut es ging, aber es hat einfach nicht funktioniert. Am Ende habe ich aufgegeben. Ich sah wirklich von diesem kompletten Konzert dreimal kurz die Leinwand. Und das war's.
0: Also das. Jetzt muss man aber auch fairerweise sagen, sobald einer über 1,70 ist, siehst du ja nichts mehr.
1: So schlimm ist es nicht. Aber also, man hat halt manchmal wirklich Pech. Und das ist dann schon halt ärgerlich.
0: Wenn man, also das kostet ja Geld. Wenn man so Kniekehlenhöhe groß ist, dann sieht man halt nicht viel. Ja. Übrigens, Grüße an Sabrina, war natürlich ein kleiner Gag. Sie hatte sie wollte dann auch eigentlich stehen und der damalige Herr, der wollte aber unbedingt sitzen und deswegen hat sie auch nichts gesehen. Liebe Grüße gehen natürlich raus. Hast du noch Geschichten zum Thema Sichtbehinderung bei Konzerten? Dann einfach mal eine kurze Nachricht 0800 03 03 666.

0: Star FM, Maximum Rock kommt aus den Boxen deines Empfangsgeräts an diesem Bergfest Mittwoch. Schön, dass du am Start bist. Schön, dass wir dich in deinen Tag begleiten dürfen. Vielleicht bist du auch gerade beim Seppen hängen geblieben. Bleib ruhig hier, denn hier bei uns kannst du nämlich voten, was das Zeug hält, wenn es um Musik geht.
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0: So, und ich muss ja sagen, ich bin ja jetzt nach 2 Festivals und ein bisschen Urlaubswoche komplett raus. Wie sieht's denn da jetzt eigentlich aus?
2: Also wir haben wieder 2 Bands, die wir aus dem Proberaum ins Radio wuchten wollen. Du entscheidest, welches am Ende schafft. Damit zum einen dieses Mal bei den Rock Talents Adlin. Das ist eine Alternative Band aus Freiburg. Wir hören mal kurz rein.
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0: Das ist nicht schlecht.
1: Nice.
0: Also hat geil. Schon was.
1: Eine gute Stimme.
0: Stimme auf jeden Fall, auch. Und Janice aus Chemnitz spielen auch mit. Natürlich passt gut ins Ohr.
1: Ja, aber die Frage ist, wie steht's denn da jetzt? Gibt's da schon so ein paar Zwischenstände?
0: Aktueller Voting-Stand ist relativ eindeutig aktuell mit 72-28% für Janice, aber noch ist ja bis morgen Zeit abzustimmen.
1: Ja, also falls ihr sagt, Mensch, Edlund haben es auch verdient, ja, dann, ich finde beide Bands gleich auf. Vielleicht sollten wir daraus einen spannenden Kampf machen. Kannst du natürlich auch für Edlund voten, was das Zeug hält. Ich möchte aber keinen irgendwie beeinflussen. Auch Janice haben natürlich ihre Stimmen verdient. Von daher, du entscheidest und sind wir mal gespannt, wer denn bei A Inner Rush Hour läuft.
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13: Im Studio Michael Bottlick. Straßen, Schulen oder auch Sporthallen, sie alle müssen instand gesetzt werden und die Kommunen dafür tief in die Tasche greifen. Viele Kommunen können sich nicht mehr richtig um ihre eigene Infrastruktur kümmern. Nach einer aktuellen Umfrage der KfW-Bank beträgt der Investitionsrückstand geschätzte 231 Milliarden Euro. Ein neuer Negativrekord. Tanja Wagner.
14: Bei Schulen fehlt aktuell das meiste Geld und auch bei der Instandhaltung von Straßen sieht's schlecht aus, was die vielen Schlaglöcher beweisen. Aber auch bei Sportstätten und beim Katastrophenschutz wachsen die Rückstände. Helfen sollte eigentlich das verabschiedete Sondervermögen des Bundes, aber die meisten Kommunen gehen nicht davon aus, dass das Geld daraus in diesem Jahr für zusätzliche Projekte bei ihnen ankommt. Um die Finanzen der Kommunen steht es schlecht, bilanziert so auch die KfW-Spitze. Sie schlägt vor, die Verteilung der Steuereinnahmen entsprechend anzupassen.
13: Soweit das Neueste aus dem Star FM News Center.
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13: Nach 2 Tagen Erholung bereitet sich die deutsche Fußballnationalmannschaft ab heute aufs zweite Gruppenspiel vor. Am Samstag trifft das Team von Julian Nagelsmann in Toronto auf die Elfenbeinküste. Am Nachmittag deutscher Zeit ist in Winston-Salem das erste Training nach dem 7:1 Auftakt angesetzt. Thomas Bremser.
16: Die Ersatzspieler haben am Tag nach dem Spiel trainiert. Für die Stammelf stand Regeneration auf dem Programm und ein 2-tägiger Familienbesuch im WM-Quartier hier. Frauen und Kinder sind wieder weg. Jetzt gilt der volle Fokus der Elfenbeinküste. Das sei ein anderes Kaliber, sagt Kapitän Kimmich. Durch den WM-Modus ist Deutschland schon so gut wie in der nächsten Runde. Und im Achtelfinale könnte es zum Duell mit Frankreich kommen. Der WM-Favorit hatte zum Auftakt noch einige Probleme, gewann dann aber souverän gegen Senegal mit 3:1.
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1: Einen wunderschönen guten Morgen. Es ist Mittwoch, es ist Bergfest. Du hörst den Breakfast Club ohne Flo. Die ist im Urlaub und genießt das schöne Wetter. Ja? 19 Grad, leicht bewölkt, geht noch bis 27 Grad auch noch hoch. Gefühlt wie 29 Grad. Die Wolken werden allerdings ein bisschen dichter, aber dann geht's ab morgen richtig los. 32 Grad am Donnerstag, 35 Grad am Freitag, krass, die sich anfühlen wie 38. Sucht euch gleich am besten ein schattiges Plätzchen in irgendeinem Biergarten oder sowas. Schanzenbräu. Da kannst du gerne hin und kannst sogar noch ein paar ganzen Roses-Tickets abgreifen. Ansonsten,
0: du machst viel Werbung für die heute. Kriegst du da irgendwie...
1: Nö, krieg ich nicht.
0: Wir haben mal wieder in der Zeit, oder?
1: Aber,
0: Grüße.
1: Aber ist nett da. Ich war da vor Rock'n'Park gewesen. Sitzt da mal gerne. Ansonsten Samstag 33, Sonntag 32, hier und da ein paar Wolken, die machen aber nichts.
0: Es staut sich und zwar aktuell auf der 3 Richtung Würzburg zwischen Erlangen-Tenlow und Erlangen-Frauenaurach wegen der Baustelle mehrere Kilometer Stau. Zuletzt wurden hier Stehzeiten gemeldet von rund 30 Minuten. Im Stadtgebiet ansonsten kommst du im Moment gut durch. Einige sind Sachen Blitzer los. Beginnen wir in Nürnberg an der Wolterstraße, es blitzt Golandstraße, Schlosseckerstraße und Lohestraße. Frisch reingekommen in Alt-Erlangen, Möhrendorfer Straße und denk an den Blitzeranhänger auf der Südwest, 4. Richtung Nürnberg zwischen Oberfürberg und Damberg. Hast du noch was entdeckt, dann meld das doch gerne, am besten per Sprachnachricht 0800 0303 666. Dankeschön, gute Fahrt.
1: From the W to the I, Wolfi, vielen Dank und kommt gut durch.
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0: Guten Morgen.
1: Ja, wunderschönen guten Morgen, das ist richtig. Flora ist im Urlaub. An dieser Stelle natürlich einen schönen Urlaub gewünscht. Auch die muss ich mal ein bisschen erholen. Allerdings wäre natürlich schön gewesen, wenn sie am Montag noch mit dabei gewesen wäre, weil am Montag wird hier alles brennen.
0: Ja, das war jetzt am Montag schon schlimm, als wir dich zu Guns N' Roses geschickt haben. Der nächste Feel Good Monday, der nächste Free Ticket Day steht an. Am Montag den ganzen Tag Tickets für System of a Down im Juli in Berlin und Düsseldorf. Die ersten Deutschlandkonzerte seit 2017.
1: Das wird auf jeden Fall hart. Einschalten lohnt sich also gleich am besten ab 6 Uhr Radio laut, denn den ganzen Tag gibt's da Tickets für System of a Down. Das wird eine richtige harte Nummer, freuen wir uns drauf. Jetzt freuen wir uns erstmal auf Weezer und If You're Wondering If I Want You To, I Want You To.

0: Morgen ihr zwei. Also eigentlich bin ich Team Wolfi heute, aber mit Chris nicht traurig, jetzt kriegt ihr aber eine Stimme.
1: Ja! Jawohl!
2: Schönen Tag euch.
1: Kann man sich über eine Mitleidsstimme freuen.
3: Weil meine allererste Stimme ist. Halt! Ist nicht ganz richtig.
4: Ich bin großer Foo Fighters Fan und werde nachher mit meiner Tochter zum Konzert fahren in die Allianz Arena und ich stimme ganz klar für Rope.
1: So, haben wir doch.
2: Das sind schon zwei Stimmen.
3: Das sind schon zwei Stimmen.
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3: Aber es kamen noch ein paar andere Stimmen dazu, aber du führst Glocker noch irgendwie mit 70-30, von daher. Aber es kann sich ja noch ändern. Wir haben ja noch etwas Zeit, Freunde, ja. Für welchen Foo Fighters Song bist du denn heute? So ein bisschen auch in Einstimmung für das Foo

0: das Konzert in der Allianz Arena. Irgendwie seit 2018 die erste Solo-Show, die da mit mir startet. Und du hast es eben gerade schon mitbekommen, mein Song, den ich ins Rennen schicke als Rauschmeißer-Song des Tages, den du natürlich wieder wählen kannst, ist Rope. Es ist ein bisschen energiegeladen, ein bisschen gute Laune-Musik, ja, während der Arbeitszeit, so ein bisschen Vorfreude.
1: Vorfreude gibt es, glaube ich, mehr mit Emotionen. Und ich werde ja auch vor Ort sein heute. Ich will, wenn alles klappt, beide Foo Fighters-Shows mitnehmen und werde deswegen nach der Show auch direkt losfahren müssen, um nach München zu kommen. Und habe dann einfach schon dieses Gänsehautgefühl im Kopf, was es bei so vielen Liedern heute geben wird bei den Foo Fighters.
0: Kommt zum Punkt.
1: Natürlich, wenn My Hero läuft. 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

0: und den live. Ist mein Rausschmeißer-Song, My Hero, live. Wer die Wahl bei wie?
1: Live. Du kannst entscheiden, was du gerne möchtest.
0: Ey, das ist ein Riesenunterschied, den live hörst oder nicht live hörst.
1: 0800 03 03 666. Am Ende entscheidest du, ja, wie jeden Tag, welcher ist unser Rausschmeißer-Song. W oder C, du kannst entscheiden.

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1: Guten Morgen. Der Geburtenrückgang in Franken, der setzt sich fort. Das geht aus 9 Zahlen des Bayerischen Landesamts für Statistik in Fürth hervor. Bayernweit wurden im letzten Jahr so wenige Kinder geboren wie seit 2013 nicht mehr. Den größten Geburtenrückgang in ganz Bayern gab es dabei in Oberfranken. Da waren es über 5% weniger Babys als noch im Jahr 2024. Aber es gibt auch Ausnahmen. Die Stadt Ansbach zum Beispiel. Hier kamen 2025 7% mehr Kinder zur Welt als noch 2024. Und auch in Schweinfurt sind die Geburten um über 5% gestiegen. Insgesamt ist der Trend aber eindeutig rückläufig. Wenn man die Sterbezahlen mit den Geburtszahlen vergleicht, war die Differenz so groß wie seit dem Zweiten Weltkrieg nicht mehr. Eine interessante Statistik noch am Rande. Die meisten Geburten gab es im letzten Jahr im September. Der geburtenstärkste Tag war dabei der 26. September.
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7: Im Studio Michael Bottlick. Die G7-Staaten haben bei ihrem Gipfel in Frankreich mehr Druck auf Russland beschlossen, schärfere Sanktionen im Öl- und Gassektor und mehr Waffen für die Ukraine. Bundeskanzler Merz hat US-Präsident Trump als sehr kooperativ erlebt und spricht von einem Tag der Hoffnung. Erstmals könnte sich eine echte Friedenschance auftun. Jugendliche in der EU bewerten Social Media deutlich positiver als ihre Eltern. Das zeigt eine neue Umfrage im Auftrag der EU-Kommission. Fast die Hälfte der befragten 13- bis 18-Jährigen sieht einen positiven Effekt auf die eigene mentale Gesundheit. Bei den Eltern sind es nur 21%.
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7: Das Management der britischen Musikikone Bonnie Tyler hat ein Update zum Gesundheitszustand der Sängerin gegeben. Tyler musste Anfang Mai nach einer Notoperation ins künstliche Koma versetzt werden. Jetzt ist sie wieder wach, erholt sich aber nur langsam, so die Ärzte. Alle bis August geplanten Konzerte wurden deshalb abgesagt oder wenn möglich aufs kommende Jahr verschoben. Soweit die Star FM Schlagzeilen. Ausführliche Nachrichten bei Star FM wieder in einer halben Stunde.
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8: Schön Bergfest Mittwoch wünschen wir dir. Du hast natürlich den Breakfast Club hier bei Star FM. Maximum Rock. Flora im Urlaub, deswegen die Temperaturen heute von uns. Und wir aktualisieren nochmal 21 Grad bei schöner Sonne. Die Wolken werden aber im Laufe des Tages noch kommen, bei um die 26 Grad, die wir heute maximal bekommen. Aber ab morgen geht es dann richtig los. Morgen nämlich 32 Grad, Freitag 35, Samstag 33, Sonntag 32, nice. Montag 34. Du merkst, da ist jede Menge Zeit, um vielleicht mal in den Biergarten zu gehen, zumindest um einfach mal alle Viere von sich zu strecken.
9: Viel los von der Tannstraße bis Jansenbrücke. Du stehst auch heute rund 15 Minuten im Bereich zwischen Rothenburg und Adam-Kleinstraße. Dann die A3 Richtung Würzburg. Probleme wegen den Bauarbeiten zwischen Erlangen-Tenlo und Erlangen-Frauenaurach. Mehrere Kilometer Stau. Du solltest da rund 30 Minuten mehr einplanen. Dadurch auch schon Rückstau auf die A73 runter. Letzte Meldung von der A9 Richtung Nürnberg. Standstreifen blockiert, defektes Fahrzeug Richtung Nürnberg zwischen Hilpoltstein und Allersberg. Rechts bitte aufmerksam fahren. Der Blitzüberblick beginnen wir mal in Nürnberg und zwar auf der Gertrudstraße. Es blitzt an der Lohestraße, frisch reingekommen am Bierweg.
8: Bier.
9: Dann an der Grolandstraße und weiter an der Schlosseckerstraße. Und da wir heute schon mehrfach darauf hingewiesen wurden, auch hier nochmal weitergereicht. Denk an den Blitzanhänger auf der Südwestfett Richtung Nürnberg zwischen Oberfürberg und Dambach. Vielen lieben Dank an alle Star Ranger und alle, die etwas gemeldet haben. Wenn du noch was siehst, meld das gerne per Sprachnachricht 0800 0303 666.
8: Wir machen weiter mit einem ordentlichen Rockblock, unter anderem John Mellencamp, Small Town, vorher immer noch die Kings of Leon, Radioactive. Na denn, mach immer laute Kingsley.
9: Oh ja.

0: Ja, Badflower, Don't Hate Me, perfekter Song. Achtung!
1: Moin, Matthias hier. Ich sag mal so, Chris, nicht nur, dass du für einen Breakfast Club eigentlich die absolute Fehlbesetzung bist, sondern dass du auch einfach mal einen Hörer, der angerufen hat, wo du auch anfängst einzuspielen, seine Sprachnachricht abwürgst von einer Hörerin, weil sie einfach mal davon berichten wollte, dass sie Sichtbehinderung beim Depeche Mode Konzert hatte. Ja? Ich meine, ihr spielt im Programm Depeche Mode, wo ich auch mal manchmal denke, ist nicht wirklich Rockmusik, aber doch eigentlich schon, weil Depeche Mode hat sich mittlerweile zu einer richtig geilen Stadion-Rockband entwickelt von ihrem Synthie-Pop. Arbeitet denn so auch noch über ein Ether zu schicken, ist ein bisschen grenzwertig. Das ist nicht nur grenzwertig, das ist ganz schön scheiße.
0: Ja, Matthias, absolut zu Recht gehatet. Vielen Dank für deine Nachricht. Und da habe ich mir dann gedacht, naja, wie hat denn die Sabrina aufgenommen? Mir ist dann noch eingefallen, alles klar, da hat der Kontext ein bisschen gefehlt. Ja, Sabrina und ich, wir kennen uns ganz gut. Sie kommt ab und zu mal auch gerne ins Studio, bringt auch gerne mal ihre Tochter mit, ist an allen Veranstaltungen auch mit am Start und man kennt und flachst so ein bisschen. Genau, Grüße gehen raus. Und da habe ich Sabrina dann eine Nachricht geschrieben und gesagt, du, pass mal auf, hier hat gerade jemand gesagt, das war ziemlich unter aller Kanone. Hast du denn den Gag verstanden, wie ich ihn eigentlich gemeint habe? Und hier ist ihre Antwort.
2: Klar habe ich das verstanden mit dem Abwürgen und die Beschmut. Hätte ich jetzt gesagt, das war Muse, hättest du das ja genauso gemacht. Übrigens, bei Muse hatte ich super Plätze. Ich habe direkt vorne hier standen an der Bühne, wo die immer auf und abgelaufen sind. Also ich hatte super, super Plätze, habe ich aber auch selber ausgewählt. Und na, wie gesagt, dieses Konzert damals im Olympiastadion, das war einfach die Hölle. Ich wollte eigentlich gehen, aber 85 Euro war mir dann doch ein bisschen zu viel, um dann doch lieber zu gehen. Und naja, kannst du dir ja vorstellen, die Beziehung hat dann auch nicht lange gehalten. Also so viel dazu. Alles fein. Memo an alle. Chris und ich, wir sind fein. Wir dissen uns hier par excellence.
3: So. Es ist auf jeden Fall erstmal gut, dass wir aufeinander aufpassen und so weiter und so fort. Aber wir pflegen nun mal ein sehr freundschaftliches Verhältnis mit vielen unseren Hörern. Und da gehört so ein kleiner Diss unter Freunden einfach auch dazu.
0: Ja, wie gesagt, nächstes Mal ein bisschen mehr Kontext. Aber danke, Matthias, für deine Nachricht. Kommen wir noch zur letzten Aktion.
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0: Und ja, da muss man einfach sagen, keine Chance heute.
5: Guten Morgen, Chris. Guten Morgen, Wolfi. Endlich wieder vereint. Ja, Stichwort Emotionen. Ich muss mich heute auf die Seite von Wolfi schlagen. Yeah. Hero in der Live-Version. Na, mehr Emotionen geht ja nicht bei Foo Fighters.
0: Ja, da muss man auch ganz ehrlich sagen, 80-20 für My Hero von den Foo Fighters an dieser Stelle. Deswegen natürlich hier die Live-Version. Ganz viel Spaß. Danke, gehen nochmal raus an Matthias.

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0: Liebe Grüße an alle, die heute den Weg auf sich nehmen in die Allianz Arena. My Hero von den Foo Fighters, unser Rausschmeißer heute des Tages. Aber Wolfi, bevor ich dich natürlich wieder in die Allianz Arena lasse, weil du ja heute auch zu den Foo Fighters gehst. Wollen wir mal gucken.
1: Gestern und vorgestern habe ich das einfach ausgelassen. Ich dachte, ich kann ja nicht selber ein Gedicht vortragen.
0: Na, und? Bist du vorbereitet?
1: Natürlich.
0: Das siehst du, ja.
1: Okay. Es ist ein richtig toller Tag, weil ich die Foo Fighters sehr mag und ich sie heute in München sehe und ich deswegen jetzt auch sofort losgehe. Schlechte Sicht werde ich nicht haben, Front of Stage regelt, da werde ich mich dran laben. Morgen aber etwas müde sein, also Chris, sorry, stell mir bitte kein Bein und falls ich verschlafe, sei mild mit der Strafe.
0: Ja, auf gar keinen Fall, aber sehr schönes Gedicht. Sehr schönes Gedicht. Dann habt viel Spaß bei den Foo Fighters, mein kleiner Oompa Loompa.
1: Yes,
0: und wir hören uns morgen wieder zur altbewährten Zeit.

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8: Im Studio Michael Bottlick. Zwischen Ukraine-Krieg, Iran-Konflikt und Weltpolitik blieb beim G7-Gipfel auch Platz für kleine Randgeschichten. Es gab unter anderem ein Fußballtrikot für US-Präsident Donald Trump. Heute geht das Treffen der Staats- und Regierungschefs am Genfersee mit dem Thema Welthandel zu Ende. Michael Evers berichtet.
9: Verlässliche Handelsbeziehungen und ein fairer globaler Wettbewerb stehen im Mittelpunkt des letzten Gipfeltages hier in Evian. Aktuell gibt es ein Ungleichgewicht im Welthandel, das geprägt ist durch ein Handelsbilanzdefizit der USA sowie China, das viel exportiert und wenig einkauft und Rekordüberschüsse erzielt. Europa produziert und exportiert zwar viel, sieht sich allerdings in der Klemme zwischen den Zöllen seines größten Abnehmers, den USA, sowie der chinesischen Konkurrenz, die seiner Industrie zusetzt. Hier wieder für mehr Ausgewogenheit zu sorgen, ist für die G7-Länder keine einfache Aufgabe.
8: An der KZ-Gedenkstätte in Hersbruck hat jemand übers Wochenende versucht, Feuer zu legen. An der Außenwand wurden Rußspuren gefunden. In der Nähe haben Unbekannte außerdem NS-Graffitis hinterlassen, eine SS-Rune und ein Hakenkreuz. Der Staatsschutz hat die Ermittlungen übernommen und sucht Zeugen.
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8: Argentiniens Lionel Messi hat sein insgesamt 16. Tor bei einer Fußball-WM erzielt und damit den Rekord von Miroslav Klose eingestellt. Außerdem gab es einen Hattrick. Der Superstar führte sein Team mit einem Dreierpack gegen Algerien im Alleingang zum 3:0-Sieg. Uli Reitinger.
11: Messi, auch mit 38 Jahren, in seinem 200. Länderspiel sofort Dreh- und Angelpunkt beim Weltmeister. Schon nach 5 Minuten der erste Messi-Jubel. Da steht er aber noch knapp im Abseits. Nach 17 Minuten passt dann aber alles, 1:0 Argentinien. Tor Nummer 2 fällt nach einer Stunde und mit seinem dritten Treffer in der 76. Minute zieht Messi dann mit Klose gleich. Kurz danach darf er unter dem frenetischen Jubel der über 40.000 argentinischen Fans im Stadion von Kansas City etwas früher vom Platz. In der Form dürfte er bald alleiniger WM-Rekordtorschütze werden.
8: Soweit das Neueste aus dem Star-FM News Center.
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12: Ja, gefällt mir besser als gestern das Wetter. Ne? Wir gucken mal auf die aktuellen Temperaturen in Franken. 21 Grad haben wir aktuell in Nürnberg, in feuchten Eckenheit und auch in Zirndorf. Ja, gucken wir mal, was uns heute so erwartet. 27 Grad, 5 Stunden Sonne und kein Regen. Gar nicht so schlecht. Wem das schon zu heiß ist, tut mir leid, wird noch heißer. Ab morgen haben wir nämlich eine 3 vorne. 32 Grad morgen am Donnerstag mit 12 Stunden Sonne. Freitag, Samstag, Sonntag 34, 35 Grad, keine Seltenheit. Und Regen ist, wenn überhaupt, erst am Samstag in Sicht. So, von oben gucken wir jetzt nach unten, nämlich auf Frankenstraßen. Stadtverkehr Nürnberg, die Erlanger Straße, Höhe Neuenhofer Hauptstraße. In beiden Richtungen Verkehrsbehinderung. Hier wird gerade ein Unfall aufgenommen. Du musst somit maximal 10 Minuten mehr rechnen. Ansonsten kommst du im Moment gut durch. Aber es blitzt in Nürnberg in der Wolterstraße, in der Grolandstraße, in der Schlossecker Straße, in Langenzenn, in der Winzheimer Straße, in der Ortseinfahrt, in Alterlangen, Möhrendorfer Straße. Und der Blitzeranhänger steht auf der Südwestangente Fürth in Fahrtrichtung Nürnberg zwischen Oberfürberg und Dambach. Hast du noch was gesehen, was auf die Liste soll? Dann ruf gerne durch oder schick deine WhatsApp-Sprachnachricht wie immer kostenlos an die 0800 0303 666. Vielen Dank, komm gut durch und hab eine gute Fahrt.
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12: Einen wunderschönen Mittwochvormittag wünsche ich dir und viel Spaß auf der Arbeit. Ja, der Mann, der gestern noch die Star FM Rush-Show für dich gemacht hat, heute wieder bei Star FM at Work. Ich bin's, Thomas, der alte Franke, für dich am Start. Ey, macht heute wieder deine Star FM Rush-Show. Und wir haben eine ganze Menge vor. Wir hören natürlich gleich wieder rein in unser aktuelles Album der Woche, 8 von Shinedown, und haben vorher ganz, ganz viel Maximum Rock für dich dabei. Tja, na logisch, Three Doors Down zum Beispiel, When I'm Gone, die New Model Army mit 51st State und übrigens, ihn von Billy Tanner, mit wem würdest du gerne mal ein Feature zusammen machen?
10: Ich würde sagen, Rage Against the Machine. Das war die erste Band, die uns vier wirklich zusammengeschweißt hat. Die erste Platte haben wir von vorne bis hinten gecovert. Mit denen zum Beispiel zu spielen, wäre echt klasse.
12: Auch geil. Die habe ich gleich nicht dabei, dafür packe ich noch eine Runde Broilers oben rauf. Jetzt aber erstmal, weil wir gerade beim Thema sind, Billy Talent und Devil on My Shoulder.

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0: Weil das waren das gerade, die beste aller Zeiten hier bei Starven with Work. Was macht denn eigentlich Frontmann Sammy glücklich von den Broilers? Ne?
1: Ganz ehrlich, ich glaube, ich bin schon in einem kauzigen Alter angekommen, dass ich mich total freue, bei mir im Wohnzimmer zu sitzen, morgens meinen ersten Espresso zu saufen, gemütlich zu sein, mit meinen Freunden essen und trinken zu gehen. Das ist so Knaller. Du kannst einen tollen Tag so haben.
0: Hm, verstehe ich total. Und was macht unsere Nachwuchsbands glücklich? Der Sieg.
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0: Hunderte Bewerbungen trudeln hier wirklich jede Woche ein bei unseren Rock Talents und die müssen alle gesichtet werden von A und unserer Musikredaktion, denn sie ist Head Off, ne? Ja, wir haben gesagt, wir fordern wieder den Rock-Nachwuchs und jede Woche treten zwei Bands gegeneinander an im Voting. Die Siegerband wird dann am Donnerstag in der Show bei A gespielt und ups, morgen ist ja schon wieder Donnerstag, das heißt... Um 18.30 Uhr läuft entweder die Single von Janis oder die Single von Atlant. Pass auf, nochmal ganz langsam. Du hast ja bestimmt schon abgestimmt, das sehe ich, denn Janis führen Haus hoch. Ja? Janis, Pop-Punk-Rock aus Chemnitz, alles Millennials. Muss ich ja sagen, klingt ziemlich geil.

0: Er hat über 70% deiner Stimmen bisher, aber noch ist ja das Voting nicht entschieden. Was war denn euer größter Erfolg eigentlich bisher?
1: Ja, gute Frage. Also es gibt natürlich eine Menge Zählbares auf Social Media und an Konzerten. Unser Clubtour letztes Jahr war ausverkauft. Das ist ein krasses Gefühl, aber eigentlich ist es schon Köln, oder?
2: Ja, Köln war unser allererstes ausverkauftes Konzert.
1: Es haben zwar nur 150 Leute reingepasst, aber damals ging das gerade so los, dass unsere Band ein bisschen Aufmerksamkeit bekommen hat. Und das war das erste Mal, dass wir nicht vor Leuten gespielt haben, die auf einem Festival waren oder die sowieso irgendwie da waren, sondern diese ganzen 150 Leute, die das Konzert ausverkauft haben, die waren wegen uns da. Und das war das allererste Mal und das ist schon crazy gewesen.
2: Und wir waren uns bis zum Schluss nicht sicher, ob die Leute uns nur auf Social Media mögen oder wirklich zum Konzert kommen.
0: Tja, der nächste größte Erfolg wäre, wenn natürlich eure Single Deep Six morgen um 18.30 Uhr bei A in der Show gespielt wird. Wahrscheinlich, oder? Ja. Janis treten an gegen Ed Lind, Alternative Rock aus Freiburg im Breisgau, sind alle so im Durchschnitt um die 25 Jahre alt und die klingen so.
3: You can fly away from me.
0: Findest du geil? Dann gib doch Adlib nochmal schnell deine Stimme in der App und auf starfm.de. Auch hier war euch immer die Frage natürlich, der größte Erfolg bisher?
4: Natürlich unser EP-Release am 1. Mai, nicht zu vergessen.
5: Ich glaube, gerade das Studio war auch, ich sag's mal, intern für uns einfach eine sehr, sehr gute Erfahrung und dahingehend würde ich die Erfahrung als großen Erfolg bezeichnen.
4: Und was mir tatsächlich noch einfällt, ist der Auftritt da vor 500 Leuten.
5: Im Tafelberg Emding.
4: Yes.
5: Ja, das war auch ziemlich geil, genau.
0: Also, wer soll's werden? Janis oder Ed Lind? Welches unserer beiden Rock-Talents soll gespielt werden? Morgen 18.30 Uhr in der Show bei A. Gib schnell nochmal dein Voting ab in der App und auf starfm.de. Geht, wie gesagt, nur noch heute.
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0: Staff mit Work is an. Ich bin Thomas, wünsche dir einen wunderschönen Mittwochvormittag. Viel Spaß auf der Arbeit, viel Spaß bei allem, was du gerade tust. Und ich muss ja sagen, unser aktuelles Album der Woche 8 von Shinedown, das kommt ja richtig gut bei dir an. Ist schon in allen Playlists bei dir.
1: Das Album gerne bei mir in meiner Playlist von meinem kleinen Internetradio mit aufnehmen. Den Song, den ich heute Morgen gehört habe, Best of, den fand ich total klasse. Und ja, ich hoffe, dass der Rest des Albums ist ähnlich und da würde ich mich sehr drüber freuen.
0: Tja, Mike, dann drücke ich dir die Daumen. Morgen schenken wir dir das Album ja wieder den ganzen Tag über.
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0: Aber bis dahin hören wir natürlich noch ganz, ganz oft rein. Heute ist ja erst Mittwoch, ja. Und ich muss ja mal sagen, je länger du im Musikgeschäft unterwegs bist, desto öfter guckst du in den Rückspiegel zu deinen Anfängen. Das werden viele kennen, die auch eine Band haben oder Musik machen. Das machen Brent Smith und Shinedown genauso. Ja, gucken auch mittlerweile auf 8 Alben zurück in 23 Jahren, wobei Brent uns erzählt hat, dass er sich nur ab und zu nochmal alte Songs der Band anhört.
3: I'll go back and listen to stuff from time.
4: Ab und zu höre ich alte Songs von uns. Erst Anfang des Jahres gab es einen enormen Hype um unseren Song Sound of Madness wegen unserer Freundin Lori Norris. Dieser virale Moment hat den Song erneut extrem nach vorn gepusht. Ich fand sehr interessant zu hören, wie die Menschen meinten, verdammt, ich habe vergessen, wie hart dieser Song reinhaut und wie gut das ganze Album ist. Es ist immer cool, diese gehypten Momente zu erleben und sich daran zu erinnern, was du in der Vergangenheit geschrieben hast. Aber heutzutage konsumieren die Menschen einfach anders Musik. Man wartet nicht mehr unbedingt auf einen Erscheinungstag. Im Grunde genommen ist es egal, wann Musik erscheint, insbesondere für die Generation Z, die einfach nur weiß, ob sie den Song mag oder nicht.
0: 18 neue Songs, 18, ja, sind drauf auf dem Doppelalbum von Shinedown 8 und einen davon hören wir uns jetzt wieder an. Hier ist ein Shinedown mit Young Again.

0: Young Again, Maximum Rock von Shinedown, von unserem aktuellen Album der Woche, ihrem 8. Studioalbum, das treffenderweise 8 heißt. Und dass du gewinnen kannst, ja? Morgen den ganzen Tag über auf Vinyl. Hinterlass uns gerne weiterhin eine WhatsApp-Sprachnachricht 0800 0303 666 oder melde dich an starfm@starfm.de als Plattentester und sag uns mal, wie du das Album findest, ne Jennifer?
1: Ich würde das Album der Woche gerne gewinnen, weil Shinedown meine absolute Lieblingsband ist und ich das Album auf Spotify schon rauf und runter gehört habe und es dann auch noch gerne im Auto immer mit dabei haben würde.
0: Ja, dann drücke ich auf jeden Fall allen die Daumen, die mitgemacht haben. Morgen, wie gesagt, schenken wir dir das Album und die nächsten Tracks gibt's nachher 15:30 in deiner Star FM Rush Hour.

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4: Im Studio Michael Bottlick. Mehr Sicherheit, mehr Sauberkeit und vor allem schnellere Reparaturen. Die Deutsche Bahn schickt bundesweit 44 mobile Handwerkerteams an ihre Bahnhöfe. Rund 200 zusätzliche Beschäftigte sollen Schäden künftig direkt vor Ort beheben. Zoe Tassovali.
5: Kaputte Scheiben, beschmierte Wände oder defekte Sitzbänke sollen künftig nicht mehr wochenlang auf ihre Reparatur warten. Die neuen Teams kümmern sich um genau solche Schäden und sind bundesweit unterwegs. Die Bahn will damit ihre Bahnhöfe sichtbarer in Schuss halten und schneller auf Probleme reagieren. Die Handwerker sind Teil eines größeren Programms, das seit Januar läuft. Dazu gehören auch zusätzliche Sicherheitskräfte und mehr Reinigungsaktionen an vielen Bahnhöfen.
4: In Bayern sind im vergangenen Jahr insgesamt 84 Menschen ertrunken, deutlich mehr als die 70 Todesfälle im Jahr davor. Besonders betroffen Menschen über 70, aber auch Kinder und Jugendliche. Als Hauptursache gilt die Überschätzung der eigenen Schwimmfähigkeiten.
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4: Argentiniens Lionel Messi hat sein insgesamt 16. Tor bei einer Fußball-WM erzielt und damit den Rekord von Miroslav Klose eingestellt. Außerdem gab es einen Hattrick. Der Superstar führte sein Team mit einem Dreierpack gegen Algerien im Alleingang zum 3:0-Sieg. Uli Reitinger.
6: Messi, auch mit 38 Jahren, in seinem 200. Länderspiel sofort Dreh- und Angelpunkt beim Weltmeister. Schon nach 5 Minuten der erste Messi-Jubel. Da steht er aber noch knapp im Abseits. Nach 17 Minuten passt dann aber alles, 1:0 Argentinien. Tor Nummer 2 fällt nach einer Stunde und mit seinem dritten Treffer in der 76. Minute zieht Messi dann mit Klose gleich. Kurz danach darf er unter dem frenetischen Jubel der über 40.000 argentinischen Fans im Stadion von Kansas City etwas früher vom Platz. In der Form dürfte er bald alleiniger WM-Rekordtorschütze werden.
4: Soweit das Neueste aus dem Star FM News Center.
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7: Wir schauen aktuell auf die Temperaturen in Franken. 22 Grad, na, es sind sogar knapp 23 Grad, haben wir aktuell in Herzogenaurach, in Fürth und in Nürnberg. Wie nennt man diese Wolken um? Schleierwolken? Schäfchenwolken? Ich weiß nicht. Jedenfalls ist es überwiegend wolkig da gerade. 6 Stunden Sonne sollen aber heute insgesamt scheinen und wir erreichen irgendwann 27 Grad. Die Hauptsache ist, die Wolken hängen da nur so rum, die tun nichts, es bleibt trocken. Und ab morgen kehrt der Sommer mal so richtig zurück oder fast eigentlich der Hochsommer. Morgen am Donnerstag 32 Grad, Freitag 34 Grad, auch am Wochenende bis zu 35 Grad. Aber am Wochenende sind einzelne Regenschauer möglich, örtlich auch Gewitter. Wir gucken auf Frankenstraßen, haben die A3 Richtung Würzburg. Vorsichtig fahren zwischen Nürnberg-Nord und Erlangen-Tennenlohe. Hier besteht Gefahr durch Reifenteile auf der Fahrbahn verstreut. Ja, ansonsten rollt's. Roll nicht zu schnell, denn es blitzt in Nürnberg in der Bremenstraße, in Langenzenn, auf der Winzheimer Straße in beiden Richtungen und auf der Südwesttangente Fürth Richtung Nürnberg unter der Forsthausbrücke. Dann haben wir noch einen Blitzeranhänger. Er steht in Fahrtrichtung Nürnberg auf der Südwesttangente zwischen Oberfürberg und Dambach. Achso, den hatte ich ja gerade schon. Ah, den hatte ich doch gerade schon. Hast du noch was für die Liste? Dann ruf doch gerne an oder schick mir einfach kostenlos deine WhatsApp-Sprachnachricht. Wo gibt's noch kostenlose Geschichten, ja? 0800 0303 666. Vielen Dank, komm gut durch, hab eine gute Fahrt.
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7: Und ich bin auch wieder am Start für dich. Ich bin Thomas. Schön, dass du mit dabei bist. Freue mich, dass du mit dabei bist. Ich teile mir die wundervolle Sendung ja mit der Burner. Die ist heute bei den Foo Fighters in München. Ja, und er hat natürlich auch ein bisschen eine Anreise. Ne? Also deswegen mache ich heute diese wundervolle Sendung. Morgen übrigens auch. Und ich mache es kurz. Ich mache die ganze Woche. So, viel Spaß heute Abend. Dir bei den Foo Fighters, wenn du auch hingehst vielleicht. Burner, dir viel Spaß. Wolfi, viel Spaß. Alle gehen irgendwie heute zu den Foo Fighters. Aber ist ja okay. Bestimmt auch ein geiles, geiles, geiles Konzert. Die Foo Fighters. Du kannst dir mal Gedanken machen, was du mit 10 Millionen Euro machen würdest. Oder vielmehr mehrere Sachen ein. Mir fällt da ganz viel an, was ich mit 10 Millionen Euro machen würde. Aber das, was Niedersachsen mit 10 Millionen Euro gemacht hat, das stimmt mich doch etwas nachdenklich. Mehr dazu gleich. Jetzt erstmal eine Runde Maximum Rock von Linkin Park. Breaking the Habit, DAD sind dabei. Sleeping My Day Away gibt's direkt nach den Beatsteaks und Gentlemen of the Year.

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0: Morning for Strangers, Maximum Rock von All Time Low hier bei StarFM at Work.
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0: Zeit für ein paar Rock News, wie ich finde. Und wir legen mal los mit dieser Band hier. Tja. Es gibt sie immer noch, Faith No More. Die Band hat allerdings seit 11 Jahren kein Album mehr rausgebracht und kein Konzert mehr gespielt. 2020 sollte es eigentlich ein Live-Comeback von Faith No More geben, das fiel damals aber wegen Corona aus. Jetzt steht offensichtlich doch endlich die Reunion mal bevor. Die Band hat gestern auf Social Media ihr Logo mit der Jahreszahl 2027 gepostet. Ob es jetzt eine Tour geben wird, ob es ein neues Album geben wird oder beides. Wir warten es ab und informieren dich natürlich hier in den StarFM Rock News. Kommen wir zu, kompliziert, I Prevail. Also I Prevail spielen auch so mit den Gefühlen ihrer Fans auf Social Media, vorsichtig ausgedrückt. Die haben nämlich einen mysteriösen Code gepostet. Ist so eine Kombination aus Buchstaben und Zahlen. Da steht O3, N2, L2, Y1, S2, M1, U1, C2, H1, I1, A1, E1. Hä? Also keine Ahnung, was das zu bedeuten hat, ja. Ein neues Album ist eher unwahrscheinlich, zumindest wäre es ein ziemlich beschissener Name für ein neues Album. Das letzte kam erst im September 2025. Ich habe keine Ahnung, ich bin auch kein Code-Knacker, aber wir bleiben dran für dich. Die Scorpions. Das Bundesland Niedersachsen hat einen neuen Slogan und eine neue Marketingkampagne. 10 Millionen Euro hat Niedersachsen genau dafür ausgegeben, für diese Kampagne. Herausgekommen ist das hier.
2: Niedersachsen, das ist groß.
0: Ne, ist kein Scherz. Kein Scherz. 10 Millionen Euro für das hier.
2: Niedersachsen, das ist groß.
0: Das ist der neue Werbeslogan von Niedersachsen. Ich finde es jetzt nicht so einfallsreich, aber du hast es sicher erkannt. Die Scorpions sind auch mit dabei.
3: Hallo, wir sind die Scorpions. Wir unterstützen die neue Kampagne Niedersachsen, das ist groß, mit ganzem Herzen. Und freuen uns, dass wir mit unserem Song Wind of Change ein ikonisches Soundlogo beisteuern können, das in unruhigen Zeiten eine Friedensbotschaft von Niedersachsen aus in die ganze Welt trägt. Bis irgendwann mal. Wir sehen uns. Ciao. Rock on.
0: Also, wenn ich mal 10 Millionen Euro hätte zum Ausgeben, ich würde auch genau das hier machen.
2: Niedersachsen, das ist groß.
0: Das ist schon geil, ne? Soweit deine Rock News. 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

0: Bruce Springsteen, der Boss mit Radio Nova hier bei Starfum at Work. Was geht denn heute Abend?
1: Foo Fighters, bitte.
0: Ja, Foo Fighters gehen heute Abend in München. Wolfi und Burner sind übrigens da, du bist vielleicht auch da, also es wird ein richtig geiles Konzert. Gibt aber Alternativen.
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0: Heute allerdings habe ich jetzt nichts gefunden, aber morgen, Eelman aus London. Das ist ein Mix aus Postpunk, Garagenrock und Modern Revival, irgendwo so zwischen The Jam und Franz Ferdinand. Oder das beschreibt es doch ganz gut. Eelman also morgen Abend im Kunstkeller Fürth. 21 Uhr geht's los. Gibt sogar noch eine Vorband, Bella Reed, die kommen aus Fürth. Und das ist was Besonderes. Das erste Konzert überhaupt für die Band. Also, feuern sie mal ordentlich an. Eelman und Bella Reed aus Fürth, also Kunstkeller O27 in Fürth. 21 Uhr geht's morgen Abend los. 10 bis 15 Euro macht der Eintritt. Zahl, was du kannst, heißt da wieder die Devise. Und auch morgen und dann bis Sonntag umsonst und draußen das Open Air Festival in Würzburg mit knapp 100 Bands an 4 Tagen auf 5 Bühnen. Morgen am Donnerstag unter anderem mit TY, das ist so Garagenpunk aus Detroit. Die spielen um 20.05 Uhr im Zirkuszelt. Oder Engin, eine deutsch-türkische Indie-Band aus Mannheim um 20.15 Uhr auf der Draußenbühne. Und das sind nur ein paar Beispiele. Also ab morgen geht's wieder richtig ab, geht richtig die Post ab und das bei richtig gutem Wetter. Also was willst du mehr? Dann erstmal viel Spaß.

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9: Im Studio Michael Bottlick. Mehr Sicherheit, mehr Sauberkeit und vor allem schnellere Reparaturen. Die Deutsche Bahn schickt bundesweit 44 mobile Handwerkerteams an ihre Bahnhöfe. Rund 200 zusätzliche Beschäftigte sollen Schäden künftig direkt vor Ort beheben. Zoe Tassovali.
10: Kaputte Scheiben, beschmierte Wände oder defekte Sitzbänke sollen künftig nicht mehr wochenlang auf ihre Reparatur warten. Die neuen Teams kümmern sich um genau solche Schäden und sind bundesweit unterwegs. Die Bahn will damit ihre Bahnhöfe sichtbarer in Schuss halten und schneller auf Probleme reagieren. Die Handwerker sind Teil eines größeren Programms, das seit Januar läuft. Dazu gehören auch zusätzliche Sicherheitskräfte und mehr Reinigungsaktionen an vielen Bahnhöfen.
9: An der KZ-Gedenkstätte in Hersbruck hat jemand übers Wochenende versucht, Feuer zu legen. An der Außenwand wurden Rußspuren gefunden. In der Nähe haben Unbekannte außerdem NS-Graffitis hinterlassen, eine SS-Rune und ein Hakenkreuz. Der Staatsschutz hat die Ermittlungen übernommen und sucht Zeugen.
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9: Argentiniens Lionel Messi hat sein insgesamt 16. Tor bei einer Fußball-WM erzielt und damit den Rekord von Miroslav Klose eingestellt. Außerdem gab es einen Hattrick. Der Superstar führte sein Team mit einem Dreierpack gegen Algerien im Alleingang zum 3:0-Sieg. Uli Reitinger.
11: Messi, auch mit 38 Jahren, in seinem 200. Länderspiel sofort Dreh- und Angelpunkt beim Weltmeister. Schon nach 5 Minuten der erste Messi-Jubel. Da steht er aber noch knapp im Abseits. Nach 17 Minuten passt dann aber alles 1:0 Argentinien. Tor Nummer 2 fällt nach einer Stunde und mit seinem dritten Treffer in der 76. Minute zieht Messi dann mit Klose gleich. Kurz danach darf er unter dem frenetischen Jubel der über 40.000 argentinischen Fans im Stadion von Kansas City etwas früher vom Platz. In der Form dürfte er bald alleiniger WM-Rekordtorschütze werden.
9: Soweit das Neueste aus dem StarFM News Center.
12: Dankeschön.
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12: Wir schauen aktuell auf die Temperaturen in Franken bei uns. Die Höchsttemperaturen haben wir noch nicht erreicht, so viel schon mal vorweggenommen. 24 Grad knapp haben wir aktuell in Allersberg, in Rednitz-Hembach und in Feucht. Höchsttemperaturen liegen heute bei 27 Grad. Aber wie du siehst, ziemlich wolkige 27 Grad. 6 Stunden Sonne sind aber auf jeden Fall drin. Das Wichtigste ist, die Wolken tun nichts. Sie hängen da nur so rum, heute zumindest. Dann haben wir eine 3 vor der Zahl, also als vorne, ne, an der Zahl. 32 Grad morgen, der Hochsommer kehrt zurück. Morgen am Donnerstag mit 13 Stunden Sonne, Freitag sogar bis zu 35 Grad. Am Wochenende auch ne, 33, 34 Grad. Jetzt kommt ein Aber-Doppelpunkt. Ziemlich hohe Regenwahrscheinlichkeiten. Also am Wochenende sehr heiß, schwül warm, aber auch Regen- und Gewitterschauer sind da möglich. Das, was jetzt kommt, geht schnell. Wir gucken mal auf Frankenstraßen, sehen die A9 Richtung Nürnberg, zwischen Kreuz Nürnberg und Nürnberg-Fischbach. Vorsichtig fahren bitte, hier liegen Gegenstände auf der Fahrbahn. Geblitzt wird Nürnberg, Forsthausbrücke in der Bremenstraße und auf der B8 von Feucht Richtung Schwarzenbruck. Und wenn du auch noch was für die Liste hast, dann kommt jetzt dein großer Auftritt. Ruf einfach an oder schick deine WhatsApp-Sprachnachricht kostenlos an die 0800 0303 666. Danke jetzt schon mal dafür. Komm gut durch und hab eine gute Fahrt.
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12: Mit Thomas, schön, dass du mit dabei bist. Einen wunderschönen Mittwochvormittag wünsche ich dir. Mittwochmittag, naja, wie auch immer, ne? So um kurz vor 12 liegt dir im Auge des Betrachters. Mach das Beste aus dem Tag, ich mach das Beste mit dir. Wir hören gleich mal rein in unseren aktuellen Campino-Podcast. Ich meine, wir haben dem Typen ja wirklich Löcher in den Bauch gefragt, sagt man das so? Flecken auf die Zehennägel gefragt? Nee, Löcher in den Bauch, ne? Das mit den Sprichwörtern hatten wir auch schon. Wir haben jedenfalls mit Campino getalkt und hören gleich mal einen aktuellen Auszug aus Podcast Folge Nummer 3. In voller Länge gibt's hier heute Nachmittag um 17 Uhr. Jetzt aber erstmal eine Menge Maximum Rock. Farin Urlaub dabei. Und da haben wir die Rivalität zwischen Hosen und Ärzten. Darum geht's auch gleich in dem Podcast. Stereophonics mit dabei. Whitesnake für die Classic Rock Fans. Still of the Night gibt's gleich nach der Band, die schon offiziell bestätigt ist als Headliner für Rock am Ring und Rock im Park 2027. Hier sind Blink-182. What's My Age Again?

0: Godsmack waren das gerade mit Bulletproof hier bei StarFM at Work. Ach, Campino ist wieder mal unser Thema, ne? Campino ist eigentlich den ganzen Tag unser Thema, denn wir haben einen schicken Podcast online mit Campino. Wolfi hat mit Campino gesprochen über Gott und die Welt, vor allem auch über viele Tote Hosenalben. Und ehrlich, hör da wirklich mal rein in der App und auf starfm.de. Da kommen zumindest bei mir immer viele Erinnerungen hoch. Ja, ich habe die Toten Hosen ja lange schon begleitet. Damals noch im alten Tempodrom, als das Ding wirklich noch ein Zelt war. Da waren sie gerade auf ein kleines bisschen Horrorschautour und wir sind so doll auf diesem Bierbecken rumgehüpft, dass die Dinger zerbrochen sind, zumindest die letzten zwei Reihen sind zerbrochen irgendwie. Es gab Gott sei Dank keine Schwerverletzten, aber doch einige Leichtverletzte. Also war schon gut was los damals, ne? So ein kleines bisschen Horrorschautour. Dann Campino ganz oft zum Interview getroffen irgendwie und ja, ihn schätzen und lieben gelernt. In der nächsten Folge jedenfalls von unserem Campino-Podcast, da geht's bei Wolfi und Campino um den ganz großen Durchbruch der Band. Hier kommt Alex, sage ich nur, und ich habe es gerade schon erzählt, ein kleines bisschen Horrorschau und um die Keimzelle der alten Die Ärzte, die Toten Hosen-Rivalität, die ja, zumindest in den Medien, gerne mal sehr breit getreten wurde. Okay, Farin ist auf dem neuen Album gleich als Opener mit dabei, jetzt ist sie beigelegt, aber wir hören mal kurz rein in die Folge 3.
1: Wir waren genervt, weil im selben Moment Die Ärzte zeitgleich rauskamen und die waren immer ein, zwei Positionen über uns. 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Und deshalb war das irgendwo eher so die Frage, wieso ist denn das jetzt nur auf Platz 4 und die sind auf 1 oder 2, das kann jetzt nicht wahr sein. Das hat uns so ein bisschen den Spaß vergällt.
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0: David Bowie war das gerade aus dem Jahr 83, wenn ich mich nicht ganz täusche. Modern Love, Maximum Rock aus den 80s. 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Übrigens habe ich, glaube ich, mal gehört, dass David Bowie inspiriert wurde bei Modern Love von Little Richard und Tutti Frutti. Und seitdem versuche ich und seit den 80ern immer Elemente von Tutti Frutti daraus zu hören. Ich schaff's nicht, aber Inspiration ist das halbe Leben. Gut, lassen wir es mal dabei. Wir kommen zu deinen Rockcharts, den Rock Top 30. Bald ist es wieder soweit. Freitag ab 16:45 ist A wieder am Start mit deinen Rockcharts, den Rock Top 30. Und bis dahin kannst du fleißig abstimmen in der Rock-App und auf starfm.de, welche Interpreten, welche Songs da aufsteigen, absteigen und neu einsteigen sollen. Ehe wir zu den Neuvorstellungen kommen, gucken wir mal, wer sich da an der Spitze gehalten hat. Die Band, die heute Abend in München spielt, die Foo Fighters mit Caught in the Echo, haben ihren Spitzenplatz also verteidigt. The Pretty Reckless mussten allerdings mit ihrem When I Wake Up den zweiten Platz räumen, sind jetzt auf der 3. Die spannende Frage ist ja immer, warum sind denn Pretty Reckless jetzt nicht mehr auf Platz 2? Wer ist denn jetzt auf der 2? Ja, der Neueinsteiger der Woche. Und da siehst du, was mit den Neuvorstellungen alles platzieren kann. Ne? Von der 0 auf die 2, ein geiles Feature, Electric Cowboy zusammen mit The Offspring, Let the Good Times Roll. Ja, verstehe ich total. Das ist eine gute Stimmungsnummer, gute Partynummer. Also kannst du gerne weiter reinvoten. Starfm, starfm.de. Vielleicht kommen die ja sogar noch auf die 1. Wer weiß.
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0: Kommen wir jetzt aber erstmal zu dem, was neu ist und von dir reingevotet werden möchte in die Rockcharts. Papa Roach mit See You in Hell featuring, kann ich nicht aussprechen. Irgend so ein Rapper aus Indien. So klingt der Song jedenfalls. Weiß ich nicht, ich weiß es nicht. Ist ja auch egal, aber geiler Song auf jeden Fall, wenn du den drin haben möchtest, geh voten in der App und auf starfm.de. Freud, das ist ja eine ganz komische Geschichte, ist eine neue Band aus Wien, haben beim Nova Rock jetzt gespielt, musikalisch irgendwo so zwischen Linkin Park, Bring Me the Horizon, Sleep Token, Bad Omens, also da ist eine Menge gutes Potenzial dabei. Komisch nur das, was sie da machen, die tragen Masken und machen quasi so Doktorspiele auf der Bühne. Also der Doktor ist der Sänger, die zentrale Sprachfigur, die Patienten A bis D sind, wie sie sagen, integrale Bestandteile der Performance und des narrativen Systems. Das ist ein bisschen Abturner, oder? Finde ich jedenfalls, wenn man es so vorträgt. Also hören wir uns lieber mal den Song an. Hysteria. Freud und Hysteria. So, Neuverstellung Nummer 2. Neuverstellung Nummer 3 ist Alternative Rock aus Cardiff. Vom Style her irgendwo so zwischen Garagenrock und Stoner Rock. Waren 2024 zum ersten Mal bei Rock im Park übrigens. Und dieses Jahr supporten sie die Eagles of Death Metal in Deutschland, präsentiert von Starfm. Yeah. Ich rede von James and the Cold Gun. Die haben einen neuen Song draußen, der heißt Split Second. Und den hören wir uns jetzt mal in voller Länge an.

James and the Cold Gun waren das gerade mit Split Second. Eine unserer drei Neuvorstellungen für deine Rockcharts, die Rock Top 30. Wenn du ihn drin haben möchtest, dann vote für den Song. Kannst du tun, bis einschließlich Freitag 16:45 startet dann die neue Ausgabe hier bei Star FM wieder mit A. Und ich bin mal gespannt, wo die Neuvorstellungen dann gelandet sind und ob die Offspring mittlerweile auf der 1 sind.

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8: Im Studio Michael Bottlick. Mehr Sicherheit, mehr Sauberkeit und vor allem schnellere Reparaturen. Die Deutsche Bahn schickt bundesweit 44 mobile Handwerkerteams an ihre Bahnhöfe. Rund 200 zusätzliche Beschäftigte sollen Schäden künftig direkt vor Ort beheben. Zoe Tassovali.
9: Kaputte Scheiben, beschmierte Wände oder defekte Sitzbänke sollen künftig nicht mehr wochenlang auf ihre Reparatur warten. Die neuen Teams kümmern sich um genau solche Schäden und sind bundesweit unterwegs. Die Bahn will damit ihre Bahnhöfe sichtbarer in Schuss halten und schneller auf Probleme reagieren. Die Handwerker sind Teil eines größeren Programms, das seit Januar läuft. Dazu gehören auch zusätzliche Sicherheitskräfte und mehr Reinigungsaktionen an vielen Bahnhöfen.
8: Soweit das Neueste aus dem Star FM News Center.
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8: Nach 2 Tagen Erholung bereitet sich die deutsche Fußballnationalmannschaft ab heute aufs zweite Gruppenspiel vor. Am Samstag trifft das Team von Julian Nagelsmann in Toronto auf die Elfenbeinküste. Am Nachmittag deutscher Zeit ist in Winston-Salem das erste Training nach dem 7:1 Auftakt angesetzt. Thomas Bremser.
11: Die Ersatzspieler haben am Tag nach dem Spiel trainiert. Für die Stammelf stand Regeneration auf dem Programm und ein 2-tägiger Familienbesuch im WM-Quartier hier. Frauen und Kinder sind wieder weg. Jetzt gilt der volle Fokus der Elfenbeinküste. Das sei ein anderes Kaliber, sagt Kapitän Kimmich. Durch den WM-Modus ist Deutschland schon so gut wie in der nächsten Runde. Und im Achtelfinale könnte es zum Duell mit Frankreich kommen. Der WM-Favorit hatte zum Auftakt noch einige Probleme, gewann dann aber souverän gegen Senegal mit 3:1.
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12: Wir gucken auf die aktuellen Temperaturen bei uns in Franken. 24 Grad aktuell in Nürnberg, in Ammerndorf und 24 Grad sind es auch in Karlsburg. Schauen wir auf die Star-FM-Prognose für die kommenden Tage. Heute erreichen wir noch 27 Grad mit 6 Stunden Sonne. Bleibt trocken, 10% Regenwahrscheinlichkeit. Na, das sollte ja mit dem Teufel zugehen, wenn die jetzt genau über dir runterkommen. Morgen am Donnerstag schon 32 Grad mit 13 Stunden Sonne. Da tobt der Sonnenbär. Das macht er auch am Freitag mit 14 Stunden Sonne und 34 Grad. Und eigentlich auch am Wochenende sehr, sehr warm. Was heißt eigentlich? Es ist sehr warm. 33 bis 35 Grad. Aber am Wochenende immer wieder einzelne Regenschauer, örtlich auch Gewitter. Wir schauen auf die Straßen in Franken, die A3 Richtung Nürnberg. Hier brauchst du 5 Minuten länger im Stop and Go, 3 Kilometer zwischen Kreuz Altdorf und Kreuz Nürnberg. Die schlimmste Staustelle derzeit, die A73 Richtung Bamberg. Hier brauchst du gut 30 Minuten mehr zwischen Möhrendorf und Beiersdorf Nord. 3 Kilometer Stau. Es befindet sich eine ungesicherte Unfallstelle auf der rechten Spur und die ist blockiert. Und die A9 Richtung Nürnberg zwischen Kreuz Nürnberg und Nürnberg-Fischbach. Vorsichtig bitte, hier liegen Gegenstände auf der Fahrbahn. Geblitzt wirst du in Nürnberg in der Schultheißallee, in Fürth auf der Forsthausbrücke und B8 feucht Richtung Schwarzenbruck auch noch ein Blitzer. Wenn du noch was für die Liste gesehen hast, Staus, Blitzer, ruf gern durch oder schick weiterhin bitte kostenlos deine WhatsApp-Sprachnachricht direkt hier in Starf im Studio an die 0800 0303 666. Hab eine gute Fahrt, vielen Dank.
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12: Und da bin ich. Ich bin Thomas. Freue mich, dass du mit dabei bist. Die Burner heute auf dem Weg zu den Foo Fighters in München. Wer ist da nicht, frage ich mich. Wolfi ist auch bei den Foo Fighters und du vielleicht auch. Ganz viel Spaß euch allen bei den Foo Fighters. Also heute das erste von 2 Deutschlandkonzerten in München. Wir starten jetzt rein mit Maximum Rock in dieser Stunde. Starf mit Work mit den Circa Waves, Fire That Burns, H-Box habe ich dabei, Countdown to Insanity, The Cure mit Boys Don't Cry. Alles das nach POD und Youth of the Nation. Wünsche dir einen schönen Mittwoch. Viel Spaß bei allem, was du gerade treibst.

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0: Lansdowne waren das gerade mit Rescue hier bei Staffen & Work. Und du bist so frustriert und traurig, dass es so viele geile Konzerte gibt, du aber keine Kohle hast, da hinzugehen. Ja, das Leben ist teuer geworden, aber dafür gibt's ja Gott sei Dank Staff M und die Feel Good Mondays.
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0: Tja, wir haben uns gesagt, machen wir doch die Montage. Ist jetzt nicht so der beste Tag der Woche. Einfach zu den Feelgood Mondays und hauen den ganzen Juni und Juli rüber. Viele Free-Tickets raus. Haben die schon zu den Foo Fighters geschickt, zu Papa Roach geschickt. Letzten Montag zu den Guns N' Roses.
2: Ja, ich glaube, es wird wild.
0: Es wird wild?
2: Es wird tropisch. Es geht zu den ganzen Roses.
0: Naja, ich lese gerade, du bist gerade dabei, Welcome to the Jungle auf der Gitarre zu lernen. Und du musst ein paar Wörtchen,
2: ja, genau.
0: Und du musst ein paar Wörtchen mit Slash reden.
2: Ja, das ist eine gute Frage. Da ist so eine Stelle, da hänge ich so ein bisschen. Da bräuchte ich mal seine Hilfe vielleicht.
0: Hallo, lieber Andrea. Ich wollte mich erstmal ganz offiziell vorstellen. Hier ist der Thomas von Star-FM, Andrea. Ich freue mich, dass du an einer anderen Leitung bist. Du hast eine WhatsApp geschrieben, dass du Fan der ersten Stunde von den Guns N' Roses bist und noch nie bei den Guns N' Roses warst.
3: Richtig, ganz genau. Noch nie live gesehen.
0: Das
3: und
0: geht
3: das
0: ja
3: ist wirklich. Nee, das geht auch nicht. Das geht wirklich nicht.
0: Nee,
3: oh Gott, ich freue mich so.
4: Geil, ich freue mich so, ey.
0: Gut rund, dann gehst du hin am 25.06. Ich hoffe, ich habe die Guns N' Roses lange nicht gesehen, dass sie noch mindestens genauso gut sind wie in den 90ern und dass du einen richtig geilen Konzertabend hast, ja?
3: Davon gehe ich mal aus. Super.
0: Okay.
3: Ja, geil.
0: Ja, das war der letzte Feel Good Monday, der letzte Free Ticket Monday, wo wir dich zu den Guns N' Roses geschickt haben. Und der nächste, der kommt jetzt, kommenden Montag. Da schicken wir dich zu denen hier. Wir schicken dich den ganzen Montag über zu System of a Down. Ab morgens um 6 geht's los. Deine Free Tickets für System of a Down und den Queens of the Stone Age. Also, nächster Feel Good Monday wartet auf dich. Jetzt, kommenden Montag.
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0: U2 und Hold Me, Thrill Me, Kiss Me, Kill Me hier bei StarFM at Work. Oh, sie haben ein bisschen aufgeholt.
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0: Ein bisschen aufgeholt haben Ed Lind, Alternative Rock aus Freiburg im Breisgau. Wovon rede ich überhaupt, ne? Die Rock Talents natürlich. Seit Wochen kannst du ja schon voten, was das Zeug hält für unseren Rocker-Nachwuchs. Jede Woche kommen hunderte neue Einsendungen rein von Bands, die sich bewerben, die sagen, ey, wir wollen auch bei euch gespielt werden. Das sind die Rock Talents, wir fördern den Nachwuchs. Jede Woche treten zwei Bands gegeneinander an. Und in dieser Woche eben Ed Lind gegen Janice. Und Janice sind immer noch weit abgeschlagen im Staff, im Voting, in der App und auf staffm.de. Aber Ed Lind haben so ein bisschen aufgeholt, sind jetzt immerhin schon bei knapp 30% gelandet. Bei knapp 30%. Ed Lind, das sind die hier.
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0: Alternative Rock aus Freiburg im Breisgau, alle im Durchschnitt so um die 25 Jahre alt. Marcel, Friedrich und Thomas, gibt seit 3 Jahren die Band. Wie kann man euch verfolgen, wenn ich mehr über euch wissen will, Socials und so?
3: Uns findet man auf Spotify, auf YouTube und natürlich auf Instagram, adland.band. Schaut gerne mal vorbei und lasst uns ein Like da.
4: Ja, vor allem gerade auf YouTube kann man auch die vollen Videos sehen. Musikvideos sind schon draußen, ein drittes ist gerade in der Mache. Und klar, auf Instagram sind natürlich Snippets dabei und kleine Ausschnitte und auf YouTube dann das Ganze zu sehen und bei Spotify und allen anderen Streamingdiensten, Deezer und Co. Und gibt es natürlich dann die Musik auch zu streamen.
0: Ja, heute kannst du noch abstimmen für beide Bands, also gib Adlin doch gerne mal deine Stimme via App und auf starfm.de. Wir haben nämlich einen harten Gegner, Janice, Pop-Punk-Rock aus Chemnitz, alle Millennials und ja, die hauen ganz gut rein. Und haben anscheinend eine sehr, sehr treue Fan-Community und viele, viele Fans in der Rock-Community, denn, wie gesagt, führen gerade mit 70%, knapp über 70% im StarFM-Voting. Wo kann man euch verfolgen, Janice?
5: Ja, ist im Radio immer ein bisschen schwierig zu vermitteln. Das Einfachste, glaube ich, tatsächlich googeln und im Kopf behalten, dass wir Janice ausgesprochen werden. Und dann findet ihr alles, was es über uns zu wissen gibt.
0: Ja, nur Aussprache bei Google immer schwierig. Schreibweise ist wichtiger. J-A-N-I-Z. Also da erfährst du alles, aber natürlich auch auf unserer Webseite starfm.de und in der Rock-App. Und da kannst du heute noch deine Stimme abgeben. Die Siegerband, die läuft wie jede Woche Donnerstag, denn bei A in der Show 18.30 Uhr der Titel in voller Länge. Genau, das ist morgen. Und dann treten wieder 2 neue Bands gegeneinander an. Und wenn du jetzt sagst, ich wäre gern eine dieser Bands, die da gegeneinander antritt, bei den Rock Talents, gerne bewerben. Auch da alle Infos in der App und auf starfm.de.

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11: Im Studio Jan Seifert. Mammutsitzung im Nürnberger Stadtrat. Heute Nachmittag kommt unter anderem die Seniorenwohnanlage Plattnersberg auf den Tisch und der Bürgerentscheid Frankenschnellweg. Mehr aus der Nachrichtenredaktion.
12: Am 28. Juni stimmen ja die Nürnberger über den kreuzungsfreien Ausbau des Frankenschnellwegs ab. CSU, SPD sowie mehrere andere Stadtratsfraktionen wollen, dass die Bürger vorher besser informiert werden. Das Projekt kostet rund 1,1 Milliarden Euro. Bayern soll die Hälfte zahlen. Der westliche Teil der Strecke soll bis Mitte 2030 fertig sein. Der mittlere Abschnitt braucht einen Tunnel und damit 10 Jahre Bauzeit. Ein Nein beim Bürgerentscheid Ende Juni würde die laufenden Planungen stoppen. Trotzdem müsste der marode Schnellweg dann auf eigene Kosten saniert werden.
11: Bayerns Verfassungsschutz darf die AfD weiter beobachten. Vor Gericht ist die Partei mit ihrer Berufung auf das Urteil gescheitert. Die AfD kann diese Entscheidung nicht mehr anfechten. Grund für die Beobachtung ist, dass laut Behörden Anhaltspunkte vorliegen, dass die Partei Bestrebungen verfolge, die die demokratische Grundordnung in Deutschland gefährden könnten. Mit einem Megakonzert eröffnet morgen in Chicago das Obama Presidential Center, eine Ausstellung über sein Leben als US-Präsident. Auftritte gibt's unter anderem von Bruce Springsteen, Bono, The Edge und Stevie Wonder. Auch Michelle Obama und Eddie Vedder sind dabei. Das Museum ist interaktiv angelegt. Besucher können beispielsweise durch ein nachgebautes Oval Office in Originalgröße gehen.
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11: Der Rekord von unserem Clubcoach Miro Klose ist geknackt. 16 WM-Tore stehen jetzt auch auf der Uhr von Lionel Messi. Uli Reitinger, die Top-Torjäger haben sich warm gespielt.
13: Also was der mit seinen 38 Jahren hier bei seiner 6. WM im ersten Spiel gezeigt hat, das unterstreicht einmal mehr wirklich seine Extraklasse. Und nach diesem Auftritt muss man einfach davon ausgehen, dass er in den nächsten Spielen Klose überholt und alleiniger WM-Rekordtorschütze wird. Wobei ihm ja noch Mbappé im Nacken sitzt. Der hat ja nach seinen beiden Treffern gegen den Senegal jetzt auch schon 14 WM-Tore geschossen. Also auch dieses Duell der Torjäger verspricht Spannung. Frankreich und Argentinien, die Finalisten der letzten WM, zählen ja auch bei diesem Turnier wieder zu den Top-Favoriten.
11: Soweit das Neueste aus dem Star FM News Center.
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14: Die aktuellsten Temperaturen in Franken: 25 Grad aktuell in Zirndorf, in Eckenheit und in Nürnberg. Wir gucken auf die StarFM-Prognose für die nächsten Tage. Es wird sehr, sehr heiß, aber auch ein bisschen unbeständiger als heute. Heute 6 Stunden Sonne, kaum Regen. Ja, morgen 13 Stunden Sonne, gar kein Regen, 32 Grad. Dann geht's hoch, Freitag und am Wochenende auf Werte um die 35 Grad. Aber am Wochenende gibt es dann einzelne Regenschauer und örtlich auch Gewitter, genauso wie am Montag und Dienstag bei über 30 Grad dann. Wir gucken auf Frankenstraßen, die B466 Richtung Schwabach zwischen Hergersbach und Schwabach West. Ziemlich dichter Verkehr, hier brauchst du gerade knapp 5 Minuten mehr. Nürnberg, die Reichelsdorfer Straße, auch hier 5 Minuten Stop and Go zwischen Weltenburger Straße und der Hafenstraße. Und die A9 Richtung München zwischen Hilpoltstein und Greding, Gefahr durch Gegenstände auf der Fahrbahn. Gewitzwurst in Nürnberg, Schultheißallee in Fürth, Forsthausbrücke auf der B8, feucht Richtung Schwarzenbruck und auf der B14 Nürnberg Richtung Ansbachenhöhe Münch-Erlbach. Hast du noch was für die Liste gesehen? Dann ruf gerne durch oder schick deine WhatsApp-Sprachnachricht wie immer kostenlos an die 0800 0303 666. Hat eine gute Fahrt, vielen Dank.
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14: Mit Thomas, dem alten Franke, auch in der letzten Stunde bin ich für dich am Start. Wo ist die Burner? Die ist nächste Woche wieder für dich am Start. Heute ist sie erstmal bei den Foo Fighters in München. Natürlich das Konzertereignis jetzt überhaupt. Foo Fighters in München heute. Viele Kollegen sind da. Und du vielleicht auch, wenn du auch auf dem Weg bist. Viel Spaß heute Abend also bei den Foofies in München. Das hier.
16: Niedersachsen, das ist groß.
14: Hat 10 Millionen Euro gekostet. Alles dazu gibt's gleich in den Rock News. Jetzt starten wir jetzt mal rein in die letzte Stunde at work mit Maximum Rock von den 30 Seconds to Mars, Proclaimers und den 3 Days Grace. I hate everything about you.

0: My Champion, dein Maximum Rock von Alter Bridge hier in der Star FM Playlist. Na, kommen wir mal zur 10-Millionen-Frage.
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0: Meine, was würdest du machen mit 10 Millionen? Da gibt es eine Menge, oder? Schönes Häuschen kaufen, Weltreisen machen, auf die hohe was weiß ich, es gibt tausend Möglichkeiten. Das Bundesland Niedersachsen hatte 10 Millionen Euro zur Verfügung, ja, und hat einen neuen Slogan und eine neue Marketingkampagne damit gestaltet. Und diese 10 Millionen haben sie auch mit vollen Händen ausgegeben und rausgekommen ist am Ende das hier.
2: Niedersachsen, das ist groß.
0: Ja, das war's schon. Kein Scherz, Niedersachsen, das ist groß. Bisschen Scorpions-Gepfeife am Anfang, ne? Das ist der neue Werbeslogan von Niedersachsen. Wenn du mich fragst, nicht besonders einfallsreich, aber du hast es sicher erkannt, die Scorpions sind mit dabei und sie freuen sich, dass sie dabei sind.
3: Hallo, wir sind die Scorpions! Wir unterstützen die neue Kampagne Niedersachsen, das ist groß, mit ganzem Herzen und freuen uns, dass wir mit unserem Song Wind of Change ein ikonisches Soundlogo beisteuern können, das in unruhigen Zeiten eine Friedensbotschaft von Niedersachsen aus in die ganze Welt trägt. Bis irgendwann mal. Wir sehen uns. Ciao. Rock on.
0: Ja. Ja, ich meine, es ist ja auch alles eine gute Sache, ne? Aber 10 Millionen für
2: Niedersachsen, das ist groß.
0: Na gut. Kommen wir noch zu was ganz Mysteriösem, zu I Prevail. I Prevail spielt so ein bisschen mit den Gefühlen der Fans auf Social Media. Ganz merkwürdige Geschichte. Die haben einen mysteriösen Code gepostet. Eine Kombination aus Buchstaben und Zahlen. Ich lese das mal vor. Würde jetzt nicht viel sagen, mir auch nicht. O3 N2, L2, Y1, S2, M1, U1, C2, H1, I1, A1, E1. Ja, jetzt mag es vielleicht eingeben, der sagt, ja klar, ist ja logisch. Ich habe keine Ahnung, was das zu bedeuten hat. Ja, ein neues Album ist eher unwahrscheinlich und wenn, dann wäre es ein merkwürdiger Titel für ein Album. Das letzte ist ja auch erst rausgekommen, im September letzten Jahres. Also wir bleiben da für dich dran. Ach, und dann noch die Band hier, Mensch. Faith No More. Faith No More haben seit 11 Jahren kein Album mehr rausgebracht und kein Konzert mehr gespielt. Erinnern wir uns mal, 2020 sollte eigentlich ein Live-Comeback der Band stattfinden. Das fiel aber wegen Corona aus, wie so vieles. Jetzt steht offenbar doch endlich die Reunion an. Ja? Die Band hat gestern auf Social Media ihr Logo mit der Jahreszahl 2027 gepostet. Ob es eine Tour geben wird oder ein neues Album, vielleicht sogar beides, warten wir es ab. Wir informieren dich natürlich. Soweit erstmal deine Rock-News. 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

0: Klassiker, Hymne fast schon aus den 80ern. Die Outfield waren das gerade mit Your Love. Apropos 80er. 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
6: Im Studio Jan Seifert. Mammutsitzung im Nürnberger Stadtrat. Heute Nachmittag kommt unter anderem die Seniorenwohnanlage Plattnersberg auf den Tisch und der Bürgerentscheid Frankenschnellweg. Mehr aus der Nachrichtenredaktion.
7: Am 28. Juni stimmen ja die Nürnberger über den kreuzungsfreien Ausbau des Frankenschnellwegs ab. CSU, SPD sowie mehrere andere Stadtratsfraktionen wollen, dass die Bürger vorher besser informiert werden. Das Projekt kostet rund 1,1 Milliarden Euro. Bayern soll die Hälfte zahlen. Der westliche Teil der Strecke soll bis Mitte 2030 fertig sein. Der mittlere Abschnitt braucht einen Tunnel und damit 10 Jahre Bauzeit. Ein Nein beim Bürgerentscheid Ende Juni würde die laufenden Planungen stoppen. Trotzdem müsste der marode Schnellweg dann auf eigene Kosten saniert werden.
6: Bayerns Verfassungsschutz darf die AfD weiter beobachten. Vor Gericht ist die Partei mit ihrer Berufung auf das Urteil gescheitert. Die AfD kann diese Entscheidung nicht mehr anfechten. Grund für die Beobachtung ist, dass laut Behörden Anhaltspunkte vorliegen, dass die Partei Bestrebungen verfolge, die die demokratische Grundordnung in Deutschland gefährden könnten. 17. Juni. Dieses Datum hat deutsche Geschichte geschrieben. Volksaufstand in der DDR. Kulturstaatsminister Wolfram Weimer hat heute an die Opfer von 1953 erinnert. Morgen legt er in Zeitz in Sachsen-Anhalt einen Kranz für Pfarrer Oskar Brüsewitz nieder. Er hatte sich dort 1976 aus Protest gegen das SED-Regime selbst verbrannt. Was als Arbeitskampf gegen erhöhte Arbeitsnormen begann, wandelte sich schnell zu einem Volksaufstand gegen das DDR-Regime. Mehr als 50 Menschen verloren damals ihr Leben, rund 15.000 wurden inhaftiert.
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6: Der Rekord von unserem Clubcoach Miro Klose ist geknackt. 16 WM-Tore stehen jetzt auch auf der Uhr von Lionel Messi. Uli Reitinger, die Top-Torjäger haben sich warm gespielt.
8: Also was der mit seinen 38 Jahren hier bei seiner 6. WM im ersten Spiel gezeigt hat, das unterstreicht einmal mehr wirklich seine Extraklasse. Und nach diesem Auftritt muss man einfach davon ausgehen, dass er in den nächsten Spielen Klose überholt und alleiniger WM-Rekordtorschütze wird. Wobei ihm ja noch Mbappé im Nacken sitzt. Der hat ja nach seinen beiden Treffern gegen den Senegal jetzt auch schon 14 WM-Tore geschossen. Also auch dieses Duell der Torjäger verspricht Spannung. Frankreich und Argentinien, die Finalisten der letzten WM, zählen ja auch bei diesem Turnier wieder zu den Top-Favoriten.
6: Soweit das Neueste aus dem Star FM News Center.
9: Dankeschön an Jan aus dem Star FM News Center und ich habe Wetter und Verkehr für dich.
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9: Und leider einiges an Wolken bei uns in Franken. Aktuell 24 Grad in Nürnberg, in Langenzenn auch in Stein. Gute Nachricht, die letzten Schauer, die ziehen langsam ab, aber es bleibt stark bewölkt den ganzen Mittwoch über. In der Nacht geht's runter auf 13 bis 19 Grad und ab morgen, da geht's dann gut ab. Morgen wird's heiß und sommerlich, morgen 31 Grad. Ab Freitag dann knackige 34 bis 35 Grad. Kurz vor drei, ich schaue mit dir auf die Straßen und Achtung bitte in Nürnberg auf der Gustav-Adolf-Straße. Da gibt es eine Sperrung und zwar zwischen der Geißsee-Straße und von der Tannstraße. Da läuft ein Feuerwehreinsatz. Bitte plane mehr Zeit ein. Ansonsten staut es sich auch im Bereich auf der Gustav-Adolf-Straße. Da solltest du mindestens, um die 10 Minuten mehr Zeit einplanen zwischen der Hansastraße und der Wallensteinstraße. Es wird geblitzt auf der B14 Richtung Ansbach, Höhe Münchalbach. Dann außerdem ein Blitzer auf der B4 Richtung Erlangen, Höhe Boxdorf. Es geht weiter mit Blitzern und zwar in Nürnberg auf der Schultheißallee und noch einer in Fürth und zwar auf der Schwabacher Straße. Falls du auch einen Stau oder einen Blitzer für mich hast, melde ihn gerne kostenlos per Sprachnachricht an die 0800 0303 666. Gute Fahrt dir!
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9: Hello, hello an diesem Mittwochnachmittag. Es geht wieder los mit der Rush Hour. Und ja, ich bin auch wieder da, heute nicht als ehrenamtliche Richterin im Einsatz. Mein Name ist A, ich starte mit dir in diesem Mittwochnachmittag und allen Maximum Rockern, die heute zu den Foo Fighters nach München fahren. Eine gute Fahrt nach München und ganz viel Spaß bei den Foo Fighters. Meld dich doch gerne mal per WhatsApp-Sprachnachricht 0800 0303 666. Dazu Maximum Rock hier in deiner Rush Hour. Gleich Def Leppard, Armageddon It, nach Low Lives und Loser.

0: Morgen Abend live in Berlin, präsentiert von StarFM Maximum Rock. Das waren die Kings of Leon mit You Somebody am Mittwoch hier in deiner Rush Hour. Und wenn es darum geht, was umsonst zu bekommen, dann sind ja alle immer so hier.
1: Ja, ich glaub's noch nicht. Tut mir leid.
0: Und es gibt was umsonst in Franken.
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0: Denn ab morgen geht's los mit dem Umsonst und Draußen Festival in Würzburg. 4 Tage, 5 Bühnen, knapp 100 Bands. Und morgen, da spielen unter anderem TY, Garish Punk aus Detroit.

schön punkig, spielen morgen ab 20.05 Uhr im Zirkuszelt. Oder auch Engen, deutsch-türkische Indie-Band aus Mannheim, spielen um 20.15 Uhr auf der Draußenbühne.

soweit schon mal ein paar Highlights für morgen, für den Donnerstag. Am Freitag geht's da weiter mit Crude, Donner Rock aus Bamberg, Death Ride, schöner Noise Punk aus Leipzig. Am Samstag spielen da Hi Mom aus Nürnberg, Blackness aus Frankreich, Devil aus Schweden, Merx aus Marburg und so weiter und so fort. Also wie gesagt, 100 Bands für Umme beim Umsonst und Draußen Festival. Morgen geht's los, bis Sonntag das Ganze, und alle Infos findest du natürlich auch im Web.

0: Das Nachmittagstief kann sich ganz schön ziehen, aber trotzdem bitte nicht schlafen. Metallica waren das mit Until It Sleeps am Mittwoch hier in deiner Rush Hour und wir haben Talente.
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0: 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Bis morgen kannst du noch abstimmen für Janice aus Chemnitz und ihre Single Deep Six. 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
0: Ja, beides schon sehr, sehr starke Bands aus Deutschland, die den großen Sprung in die Welt der Rockstars schaffen wollen. Und es geht ja auch auf Tour. Janice zum Beispiel spielen am 19.06., also schon in 2 Tagen beim 3B-Festival in Dresden, haben dann auch am 28. August eine Headline-Show in Leipzig und Adlins, naja, die warten noch so ein bisschen auf den großen Auftritt.
3: Falls ihr da draußen irgendjemand kennt oder einen kleinen Schuppen habt, wo wir als Support-Act vorbeikommen können, schreibt uns an auf Instagram, adlind.band. 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
0: Nice, ja. 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

0: Eine schöne Zeit am Mittwoch mit der Rush Hour und ich habe gerade eine Nachricht von Maximum-Rockerin Anni bekommen.
1: Hi, Anni hier. Ich wollte gern das Album von Shinedown gewinnen. Ich habe schon einige Songs bei euch gehört, die mir allesamt sehr gut gefallen und ich würde es gerne benutzen als Vorbereitung für das Konzert im November, worauf ich mich schon sehr freue. Die Anmeldung in der App habe ich schon gemacht, also wäre schön, wenn es klappt. Danke und tschüss.
0: Super, Daumen nach oben, Anni.
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0: Damit bist du auf jeden Fall im Lostopf für das Album 8, das 8. Studioalbum von Shinedown in dieser Woche bei uns. Album der Woche und so hier klingt

Sage und schreibe 18 Songs sind auf dem neuen Album von Shinedown. Alle geschrieben von Brent Smith, dem Frontsänger von Shinedown. Und ein Song, den haben wir hier noch gar nicht gehört, und zwar Safe and Sound. Der hat ja im Februar die finale Ankündigung vom Album begleitet. Im Text geht es da um Zusammenhalt, um Schutz und das Gefühl, trotz aller Stürme im Leben am Ende sicher und geborgen zu sein. Ja, Shinedown auch live auf Tour. Anni hat es gerade schon angesprochen. Spielen am 11. November in Berlin, natürlich präsentiert von Staff im Maximum Rock. Und am 12. November noch ein Termin in Düsseldorf. Und für dich jetzt ihre neue Single Safe in Sound, natürlich vom Album der Woche. Viel Spaß mit Shinedown.

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1: Schöner Song, oder? Safe and Sound vom neuen Shinedown Album 8. Noch bis morgen bei uns Album der Woche und Jennifer möchte es gern gewinnen.
2: Ich würde das Album der Woche gerne gewinnen, weil Shinedown meine absolute Lieblingsband ist und ich das Album auf Spotify schon rauf und runter gehört habe und es dann auch noch gerne im Auto immer mit dabei haben würde.
1: Ja, hier bei Star FM hast du auf jeden Fall die Möglichkeit, das neue Album zu gewinnen. Deswegen schick jetzt auch eine Sprachnachricht an die 0800 0303 666 mit deiner ehrlichen Kritik zum neuen Shinedown-Album.

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5: Im Studio Jan Seifert. Mammutsitzung im Nürnberger Stadtrat. Heute Nachmittag kommt unter anderem die Seniorenwohnanlage Plattnersberg auf den Tisch und der Bürgerentscheid Frankenschnellweg. Mehr aus der Nachrichtenredaktion.
6: Am 28. Juni stimmen ja die Nürnberger über den kreuzungsfreien Ausbau des Frankenschnellwegs ab. CSU, SPD sowie mehrere andere Stadtratsfraktionen wollen, dass die Bürger vorher besser informiert werden. Das Projekt kostet rund 1,1 Milliarden Euro. Bayern soll die Hälfte zahlen. Der westliche Teil der Strecke soll bis Mitte 2030 fertig sein. Der mittlere Abschnitt braucht einen Tunnel und damit 10 Jahre Bauzeit. Ein Nein beim Bürgerentscheid Ende Juni würde die laufenden Planungen stoppen. Trotzdem müsste der marode Schnellweg dann auf eigene Kosten saniert werden.
5: Kreditkarte auf die Eins. Die Bundesbank hat mal rumgefragt. Die meisten Menschen bezahlen Einkäufe ohne Bargeld. 55% der Befragten. Am häufigsten übrigens mit EC, also sogenannten Debitkarten. Jeder 10. Einkauf wird mittlerweile mit dem Handy bezahlt. Trotzdem wollen 8 von 10 Menschen immer noch, dass Barzahlung grundsätzlich erhalten bleibt. Mit einem Megakonzert eröffnet morgen in Chicago das Obama Presidential Center, eine Ausstellung über sein Leben als US-Präsident. Auftritte gibt's unter anderem von Bruce Springsteen, Bono, The Edge und Stevie Wonder. Auch Michelle Obama und Eddie Vedder sind dabei. Das Museum ist interaktiv angelegt. Besucher können beispielsweise durch ein nachgebautes Oval Office in Originalgröße gehen.
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5: Die Wucher-WM, wie viele sagen, läuft. Und die FIFA dürfte sich die Hände reiben. Die WM wird so viele Milliarden einbringen wie noch nie zuvor. Zum einen, weil es mit 48 Ländern einen neuen Teilnehmerrekord gibt und zum anderen wegen der hohen Preise. Thomas Bremser, wie sehen es denn die Fans bei dir in Winston-Salem?
7: Ich habe eine Freundesgruppe aus Hessen getroffen. 4 Tickets gegen Curaçao, $4.000.
8: Die Fußballfans, die jeden Samstag ins Stadion gehen und das Leben, können sich das meistens nicht leisten und die bleiben auf der Strecke.
7: Einige können sich es halt leisten, andere sparen für die Karten seit einem Jahr. Gesehen haben wir hier eine Pommes für umgerechnet 17 Euro und einen Becher Bier für fast 20 Euro, für weniger als einen halben Liter.
9: Also viel zu teuer für viel zu schlechtes Bier.
7: Ein Becher amerikanisches Bier, muss man dazu sagen, teurer als bei uns der ganze Kasten. Viele Amerikaner verstehen die weltweite Empörung übrigens nicht, die sind solch hohen Preise gewohnt.
5: Soweit das Neueste aus dem Star FM News Center.
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10: Der Sommer in Franken ist da. Aktuell 25 Grad in Nürnberg, in Rosthal, auch in Ansbach. Dazu einige Wolken, aber es bleibt auf jeden Fall trocken am Abend, in der Nacht. Es geht runter auf 13 bis 19 Grad und ab morgen, ab Donnerstag, ist Hochsommer angesagt. 31 Grad morgen am Donnerstag, am Freitag sogar bis 35. Und Achtung bitte auf der A6 Richtung Heilbronn zwischen Kreuz Nürnberg Süd und Rot. Da gab es leider einen Unfall. Es liegen Fahrzeugteile auf der Fahrbahn. Deshalb denkt da bitte an die Einsatzkräfte und plan mindestens 10 Minuten mehr Zeit ein. Geblitzt wird in Nürnberg auf der Zollhausstraße, dann auf der Ziegelsteinstraße und Karl-Schönleben-Straße. Und ich habe noch einen Blitzer für dich in Fürth, und zwar auf der A73. Falls du auch noch was gesehen hast, einen Stau am Blitzer, melde ihn gerne kostenlos per Sprachnachricht an die 0800 0303 666.
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10: Let's Fets, es geht weiter mit der Rush Hour am Mittwochnachmittag und es rollt eine Hitzewelle auf uns zu. Ja? Es wird heiß die kommenden Tage in Deutschland und dazu gibt's heißen Maximum Rock hier in deiner Rush Hour. Gleich Dipolis, Message in a Bottle und hier sind Rise Against mit Help is on the way.

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Ich liebe diese Band. Schön frischer Metalcore. Das waren I Prevail mit Into Hell am Mittwoch hier in deiner Rush Hour. Bald geht's ja auch auf Tour. I Prevail live im Herbst auf Tour zusammen mit Polaris und Amira Elfeki. Und wir präsentieren das Konzert am 13. Oktober in Berlin. Und da gibt's dann mit großer Sicherheit auch schon neues Material. Gestern, da haben I Prevail auf ihrem Instagram-Account einen Code gepostet. Pass mal auf. O3, N2, L2, Y1, S2, M1, U1, C2, H1, I1, A1, E1. Ja, erstmal ziemlich nichtssagend, aber da waren einige Fans tatsächlich in den Kommentaren unterm Beitrag schneller als Sherlock Holmes. Ein Fan, der hat daraufhin gepostet onlysomuchicanlose.com und dazu drei Passwörter geschrieben. Ich habe mir das natürlich nicht nehmen lassen, habe das mal ausprobiert. Es ist tatsächlich eine Website von I Prevail, auf die du nur zugreifen kannst mit dem Passwort Paradise. Gibst du dieses Passwort ein, hast du das erste Tor auf dieser Website durchbrochen und es steht groß und fett New Single Paradise Coming Soon. Und da gibt's dann auch schon einen ersten kurzen Teaser zum neuen Song.

0: Das war's auch leider schon. Viel hört man nicht, aber das Wichtigste ist ja, es kommt neue Musik von I Prevail. Wir bleiben am Rätsel dran und sobald es die neue I Prevail-Single Paradise gibt, hörst du sie bei uns natürlich zuallererst.
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0: Stuff im Maximum Rock am Mittwoch hier in deiner Rush Hour und da wird gepfiffen.
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0: Ja, denn das Bundesland Niedersachsen hat einen neuen Slogan und eine neue Marketingkampagne. 10 Millionen Euro hat Niedersachsen für die Kampagne ausgegeben und herausgekommen ist das hier.
2: Niedersachsen, das ist groß.
0: Ja, kein Scherz. Niedersachsen, das ist groß. Das ist der neue Werbeslogan von Niedersachsen. Nicht besonders einfallsreich, oder?
3: Unangenehm!
0: Aber du hast es ja sicher erkannt, die Scorpions, die sind auch mit dabei.
4: Hallo, wir sind die Scorpions! Wir unterstützen die neue Kampagne Niedersachsen, das ist groß, mit ganzem Herzen. Und freuen uns, dass wir mit unserem Song Wind of Change ein ikonisches Soundlogo beisteuern können, das in unruhigen Zeiten eine Friedensbotschaft von Niedersachsen aus in die ganze Welt trägt. Bis irgendwann mal. Wir sehen uns. Ciao. Rock on.
0: Na dann, weißt du Bescheid. Und gute News zu Faith No More. Die Band hat ja seit 11 Jahren kein Album mehr veröffentlicht und kein Konzert mehr gespielt. 2020 sollte es ja eigentlich ein Live-Comeback mit der Band geben. Das fiel aber leider wegen Corona aus. Aber jetzt steht wohl doch eine Reunion bevor. Die Band hat gestern auf Social Media ihr Logo mit der Jahreszahl 2027 gepostet. Ob es da eventuell eine Tour geben wird, ein neues Album von Faith No More oder vielleicht auch beides, das bleibt auf jeden Fall abzuwarten.
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1: Jetzt Traumjob finden mit dem StarFM Jobtipp. Darf es vielleicht auch ein bisschen dunkler sein? Für alle, die auf den unverwechselbaren Sound von From Ashes to New stehen, gibt's jetzt was auf die Ohren. Die For You heißt ihre Single und die hörst du jetzt in der Style.

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4: Im Studio Jan Seifert. Der Frankenschnellweg erhitzt die Gemüter hier bei uns in Nürnberg. Ende Juni sind 380.000 Einwohner zum Bürgerentscheid über den Ausbau aufgerufen. Heute war es nochmal großes Thema im Stadtrat. Welche Positionen gibt's denn, Christian Hoffmann?
5: Die Gegner sagen, der Ausbau löst das Stauproblem nicht, sondern macht den Frankenschnellweg nur zur attraktiven Abkürzung für den Schwerlastverkehr. Das Geld fehle dann in wichtigen Bereichen wie Bildung und Nahverkehr. Befürworter sehen weniger Lärm und Abgase, vor allem im knapp 2 Kilometer langen Tunnel, auf dem obendrauf ein Park entstehen soll. Täglich rollen 60.000 Fahrzeuge über den Schnellweg, der ja aktuell noch mehrere Ampelkreuzungen hat. 95.000 Briefwahlstimmen sind übrigens schon eingegangen und wichtig, wer den Ausbau stoppen will, muss Ja ankreuzen. Wer dafür ist, stimmt mit Nein.
4: Nur Bares ist Wahres, das war einmal. Die Bundesbank hat rumgefragt, die meisten Menschen bezahlen Einkäufe ohne Bargeld, 55% der Befragten. Am häufigsten übrigens mit EC, sogenannten Debitkarten. Jeder 10. Einkauf wird mit dem Handy bezahlt. Trotzdem wollen 8 von 10 Menschen immer noch, dass Barzahlung grundsätzlich erhalten bleibt. Entspannte Siesta am Strand auf der Liege. Das geht diesen Sommer vielleicht in Spanien, aber nicht in Griechenland. Denn dort sollen Strandabschnitte künftig per Drohne überwacht werden. Tsagis Safos, was hat Athen vor?
6: Drohnen sollen kontrollieren, ob zu viele Liegestühle und Sonnenschirme aufgestellt werden, wer seinen Strandabschnitt etwas zu großzügig möbliert. Könnte statt voller Kasse bald eine saftige Rechnung vom Staat bekommen. Und während die Urlauber irgendwann unter dem Sonnenschirm einschlafen, macht die Drohne keine Siesta.
4: Soweit das Neueste aus dem Star FM News Center.
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4: Zum ersten Mal bei einer WM dabei und schon zu spät. Der Nationalmannschaft von Usbekistan ist der mexikanische Stadtverkehr zum Verhängnis geworden. Über eine Stunde später Ankunft im Aztekenstadion. Zum Glück ging es nur um die Pressekonferenz. Das erste Spiel für Usbekistan ist in der Nacht um 4. Heute Abend unserer Zeit spielen noch Portugal-Kongo und England-Kroatien.
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8: T-Shirt-Wetter in Franken. Aktuell 25 Grad in Nürnberg, in Stein, auch in Rednitz-Hembach. Dazu aber viele Wolken. Es soll aber trocken bleiben. In der Nacht geht's runter auf 13 bis 19 Grad. Und ab morgen wird's dann knackig heiß. Morgen am Donnerstag 31 Grad. Am Freitag schon 35. Und eine ganze Menge los auf den Straßen. Die A6 ist gesperrt Richtung Nürnberg zwischen Rot und Kreuz Nürnberg Süd nach einem Unfall. Es staut sich 3 Kilometer in beiden Richtungen. Da solltest du mindestens 30 Minuten mehr Zeit einplanen. Dann bitte Achtung auf der A3 Richtung Nürnberg zwischen Altdorf-Burgtann und Kreuz Altdorf. Da stockt der Verkehr, es liegen Gegenstände auf der Fahrbahn. Ansonsten Stau auf der Nopitzstraße in Nürnberg, 10 Minuten mehr zwischen Schweinauer Hauptstraße und dem Frankenschnellweg. Es wird geblitzt in Nürnberg auf der Zollhausstraße, dann auf der Karl-Schönleben-Straße und Star Ranger Mark, der hat noch einen durchgegeben auf der Schultheißallee. Dankeschön dafür. Wenn du auch noch was gesehen hast, einen Stau oder einen Blitzer, melde ihn gerne kostenlos per Sprachnachricht an die 0800 0303 666.
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8: Einen schönen Mittwochnachmittag hier bei Star FM Maximum Rock. Es geht weiter mit der Rush Hour. Mein Name ist A und du kannst dir schon mal Knabberzeug und ein Kaltgetränk besorgen. Gleich um 17 Uhr gibt's Folge 3 deines Podcasts mit Campino von den Toten Hosen. Eine schöne Folge. Kannst dich drauf freuen. Davor noch ein bisschen Maximum Rock. Gleich Aerosmith mit Ragdoll und hier sind die Bad Wolves zusammen mit Daughtry und Hungry for Life.

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0: Finisher Love Metal am Mittwoch hier bei Star FM Maximum Rock. Das war ein Hymn mit The Funeral of Hearts. Und jetzt gibt's, wie versprochen für dich, Folge 3 vom Podcast mit Campino von den Toten Hosen. Und da geht's gut ab, denn diese Folge behandelt die Rivalität zwischen den Hosen und den Ärzten, die ja medial sehr, sehr gerne oft breitgetreten worden ist. Viel Spaß!
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2: Hallo noch einmal, ich bin Wolfi und du bist jetzt hier bei Teil 3 von dieser Reihe rund um die Geschichte der Toten Hosen. Wer jetzt erst direkt dazu gekommen ist, es gibt hier 10 Folgen mit 10 Songs als Überschrift, die an sich aber ja nur den groben Zeitrahmen markieren. Und das ist ja auch das Spannende, diese ganzen kleinen Geschichten und Anekdoten rund um die Alben aus eben jener Zeit. Und da wir ja noch recht früh sind in der Toten Hosen Geschichte, sprechen wir über eine Zeit, die sehr, sehr, sehr wild war, mit vielen Drogen. Aber in Anführungsstriche, das Gute war damals, man hatte ja nicht sofort den ganz großen Erfolg und man hatte die ersten Jahre ja auch überhaupt keine Kohle. Sprich, alleine aus finanziellen Gründen konnte man den einen oder anderen Weg erstmal gar nicht einschlagen. Aber der Erfolg kam. Mit dem Album Ein kleines bisschen Horrorschau, das war

0: wieder in die Arbeit zu werfen, ein neues Album zu schreiben. Und wir waren sehr, sehr orientierungslos im Studio. Wir konnten keine guten Themen greifen. Und genau in dieser Zeit erreichte uns ein Anruf von Bernd Schadewald, einem Regisseur fürs Theater und auch für Filme. Und der sagte mir, Campino, ich habe ein Theaterstück übernommen in Bonn, darf Clockwork Orange aufführen. Das hat Anthony Burgess auch immer als Theaterstück geschrieben. Es ist aber nur als Film erschienen. Es gab bis dahin kein Theaterstück. Ich würde das gerne weltweit der Erste sein, der das aufführt. Aber ich kann mir als Soundtrack und als Musik eigentlich nur die Toten Hosen vorstellen. Und das war der Startschuss für uns, sozusagen eine Auftragsarbeit fürs Theater zu machen. Und Hier kommt Alex war der Titelsong zu diesem Theaterstück und ging uns gut von der Hand, weil wir konkret wussten, worüber der Text handeln sollte. Und das hat mir die Arbeit damals leicht gemacht und auch die anderen Titel, die jeweils eingesetzt wurden, um bestimmte Szenen in diesem Theaterstück zu untermalen, die flossen dann einfach so aus uns heraus und damit stand das halbe Album eigentlich schon auf einem festen Fundament und wir haben das dann nur noch mit anderen Songs aufgefüllt, die Platte in die Richtung verändern sollten, dass auch Menschen damit was anfangen konnten, die das Theaterstück jetzt nicht gesehen haben.
1: Das war ja schon eine radikale Entwicklung für die Band. Ging da jeder innerhalb der Gruppe den Weg direkt mit oder gab es da vielleicht Diskussionen, ob man ja dem Stil treu bleiben sollte, mit dem man angefangen hatte?
0: Nee, das fanden alle gut. Also Clockwork Orange war für uns ein Kultfilm, war prägend auch für die ganze Punk-Szene. Alle Punks in Düsseldorf sind immer wieder ins Kino, wenn dieser Film mal gezeigt wurde. Also da hat Bernd Schadewald bei uns einfach nur offene Türen eingerannt. Alles, was in diesem Film verhandelt wird, in dieser Geschichte, Jugendliche in einer Welt, in der sie irgendwo verloren sind, die zu Gewalt neigen, das hat uns wahnsinnig angesprochen und konnten mit dem ganzen Thema konnten wir wirklich was anfangen. Das war ganz im Sinne unserer Punk-Rock-Vorstellung. Also da hat sich nichts gebissen und es war einfach etwas ganz Besonderes, ein richtig festes Konzept zu haben, getragen durch Beethoven und all den anderen Dingen. Wir hatten nach diesem Album das Gefühl, diese Geschichte passt von A bis Z, da ist keine schwache Stelle drin. Das war wirklich etwas Besonderes und wurde auch so wahrgenommen. Das ist auch die erste Tote Hosenscheibe gewesen, die dann wirklich ganz oben in den Charts mit dabei war.
1: Ich habe mich ja immer so ein bisschen gewundert, dass dieser Schritt so früh kam, weil so gefühlt, man redet viel mit Bands und über ihre Karrieren und es gibt viele Gruppen, die so diesen Schritt in irgendeine andere Richtung irgendwann machen, aber meistens kommt der später und nicht noch so relativ früh in der Karriere, sage ich mal.
0: Ich glaube, dass wir schon auf der Damenwahl einige Lieder hatten, die in diese Richtung gehen, eben auch Wort zum Sonntag oder Ehrenmann gab es da ein Stück. Komm mit uns, verschwende deine Zeit. Also das, ich glaube schon, dass wir thematisch irgendwo in derselben Richtung geblieben sind. Wir hatten uns nur professionalisiert. Das hat angefangen mit dem Wechsel am Schlagzeug. Also Wölli hat wirklich viel besser gespielt als Trini. Und mit ihm hatten wir plötzlich wirklich einen Maschinenraum, der funktioniert hat, der war unheimlich steady, unheimlich solide in seinem Spiel und das hat sich auf die ganze Band ausgewirkt und deshalb waren wir auch auf dem Album ein kleines bisschen Horrorshow, viel breitbeiniger und solider und gebe zu, das Lied Hier kommt Alex selber, das ist ja schon richtiger Rock-Sound.
1: Absolut.
0: Im Gegensatz zu das, was man unter Punk versteht. Damit haben wir anfangs auch gehadert. Mir war es eigentlich in den ersten Tagen irgendwie zu langweilig. Ich fand das zu rockig. Und dann hat mich unser Manager und Berater Trini Trimpop hat dann gesagt, nee, Campino, das ist euer bester Song auf der Scheibe. Und dann habe ich gesagt, naja, wenn du meinst und so. Und dann haben wir daran weitergearbeitet. Also ich musste auch erstmal überzeugt werden davon.
1: Nach der Produktion, wenn man das dann wirklich im fertigen Mix gehört hat, war euch da schon relativ schnell klar, dass ihr damit was Großes erreichen könnt?
0: Nee, das hatten wir nicht so auf dem Schirm. Uns war wichtig, dass sich das gut anhört. Wir haben die meisten Stücke nachts im Theater aufnehmen können, weil da der Sound besser war als in irgendeinem Studio. Wir haben also das Bonner Theater gefragt, ob wir dort ein paar Nächte bleiben durften und das haben die dann gerne gemacht und wir waren sehr zufrieden mit dem Sound. Wir fanden, das war endlich die Härte und die Wucht, die wir immer versucht hatten zu erreichen, aber es hat bis dahin nicht geklappt. Und bei der Horrorshow war der Sound dann schon wirklich zufriedenstellend für uns. Und darüber waren wir glücklich. Aber

0: Wie vorher haben wir uns nicht wirklich ausgemalt, dass das durch die Decke gehen würde. Und mit dieser Platte haben sich die Verhältnisse dann wirklich geändert. Das ist noch nicht die Nummer 1 gewesen. Ich glaube, wir sind mit der Platte auf Platz 4 gelandet. Aber von da an wurden die Uhren anders gestellt und unsere Ansprüche waren auch anders. Wir wussten, wir können mit unseren Sachen in die Charts kommen. Und wenn wir das tun, dann wollen wir auch richtig vorne landen. Und da war unser Ehrgeiz geweckt.
1: Ich habe vor einer Weile eine Sendung rund um das Jahr gemacht aus einem anderen Zusammenhang und da liefen dann eben, was halt damals so rauskam, Guns N' Roses, Sweet Child O' Mine, Primitives, In Excess, Iron Maiden, Aerosmith, Pixies und dazwischen eben plötzlich die Toten Hosen, Hier kommt Alex. Und ja, das muss ja damals was mit einem gemacht haben. Ich meine, das war vermutlich, als ihr dann mitbekommen habt, okay, hier ist dieser Erfolg, das muss ja verrückt gewesen sein für einen selbst, oder?
0: Also um ganz ehrlich zu sein,
1: nicht wirklich,
0: mich zu erinnern, dass wir genervt waren, weil im selben Moment die Ärzte zeitgleich rauskamen und die waren immer ein, zwei Positionen über uns. Und uns hat wenig interessiert, aber das hat uns genervt. Ja. Und deshalb war das irgendwo eher so die Frage, wieso ist denn das jetzt nur auf Platz 4 und die sind auf 1 oder 2, das kann jetzt nicht wahr sein. Das hat uns so ein bisschen den Spaß vergällt. Ansonsten, nee, war das eher so, dass wir versucht haben, unsere eigenen Anhänger zu beruhigen. Passt auf, Leute, die Platte ist in den Charts. Ja, es kaufen viele die Musik. Wir sind aber immer noch dieselben. Wir waren da irgendwo ein bisschen besorgt, dass wir sozusagen, dass die Basis denken würde, wir würden uns von denen entfernen oder so. Das ging eher, da sind wir eher als in Erklärungsnot geraten, wie wir mit dem Erfolg umgehen. Das war so das Gefühl dieser Zeit. Und dann sind wir sehr lange auf Tournee gewesen und waren einfach nur froh, dass diese Abende überall gut angenommen wurden. Also es ging zum ersten Mal so richtig los, dass da Fans waren, die lange auf uns gewartet haben, die sich die Tickets im Vorfeld gekauft haben. Das sind alles Dinge gewesen, die bis dahin eigentlich nicht gelaufen sind.
1: Weil du das Wort professioneller vorhin in den Mund genommen hast, ihr wart ja auch bereit, einfach diesen Schritt zu gehen, so im Nachhinein, oder? Also kam nicht zu früh.
0: Nee, kam auf keinen Fall zu früh. Ich hatte ja letztendlich zu diesem Zeitpunkt schon 10 Jahre Musik in den Knochen, wenn man die Zeit mit ZK reinrechnet. Ja. ZK gab es, glaube ich, 3,5 Jahre. Das war dann schon irgendwo angemessen. Es ist dann aber nie eine klare Entscheidung gewesen, so ab morgen bin ich Musiker oder ab heute, sondern das ist schleichend gekommen. Ich musste mit Breiti feststellen, dass wir kaum Zeit hatten, zur Uni zu fahren und zu studieren, weil ständig Termine dazwischen gekommen sind und so. Tatsächlich bin ich bei keiner einzigen Lesung gewesen. Ich war eingeschrieben für Englisch und Geschichte und ich wusste noch nicht mal genau, wo die Mensa ist. Also bin da immer nur hingefahren, um meine Studentenscheine da einzureichen, dass ich wieder fürs nächste Semester verlängert habe oder so. Also das ging vorne und hinten nicht und dieser Moment, Horrorshow und dann nachher Kreuzzug ins Glück, das war so die Zeit, in der man eingesehen hat, dass das als Student jetzt auch keinen Sinn mehr macht. Die anderen hatten schon so einen Vorsprung und wir würden eventuell anders durchs Leben schippern. Das war so diese Phase.
1: Hier kommt Alex natürlich auch als Überschrift von dieser Folge hier. Für viele euer wichtigster Song, der einfach die Grundlage für den ganz großen Erfolg gelegt hat. Singst du ihn heute noch gerne?
0: Sehr, sehr gerne. Das liegt auch daran, dass wir das bis heute geschafft haben, hoffe ich, dass die Menschen auch unsere neuen Lieder hören wollen. Ich würde, glaube ich, verkrampfen, wenn ich das Gefühl hätte, das Publikum erduldet jetzt diese ganzen neuen Songs und wartet eigentlich nur auf irgendwelche Hits aus den 80er Jahren. Dann würde mein Verhältnis auch zu Hier kommt Alex sich deutlich verschlechtern. Aber weil ich weiß, dass die Menschen eigentlich jedes Lied von uns abfeiern, egal ob alt oder neu, das ist der Moment, wo ich ein wahnsinnig schönes Gefühl zu Hier kommt Alex habe, wo ich das mit einem Lächeln spielen kann, mit einem Zurückblicken, aber ohne, dass da so eine Bitternis ist, dass ich feststellen müsste, das war der Höhepunkt meines Lebens.
1: Was ich halt toll finde bei so einem Song wie Hier kommt Alex, wenn man ihn live bei einem von euren Konzerten hört, dass den so viele Generationen mittlerweile mitsingen. Das sind die Oldschool-Fans, die ihn damals miterlebt haben. Das sind deren ihre Kinder mittlerweile und vielleicht sogar ab und zu mal, die ihre Kinder auch noch mitbringen. Und das ist großartig und das schaffen nicht viele Lieder, dass sie über Generationen aktuell bleiben und dass sie über Generationen begeistern.
0: Ja, das freut mich auch sehr. Das ist irgendwo ganz schön zu sehen, dass Lieder, sobald sie veröffentlicht sind, die Künstlerin oder der Künstler dieses Werk dann loslassen. Die entwickeln ein Eigenleben. Da verbinden die Menschen Geschichten mit denen wir nichts zu tun haben. Und das ist richtig und gut so. Und ja, bei Hier kommt Alex war das sicherlich auch der Fall.
2: Vielen Dank an Campino, vielen Dank an Wolfi. Das war Folge 3 deines Campino-Podcasts, ganz neu hier bei Starf im Maximum Rock. Wir spielen uns durch 45 Jahre Bandgeschichte der Toten Hosen mit 10 Folgen, 10 Songs, 10 Mal Campino hautnah. Und alle Folgen findest du jetzt schon in der Starf im Rock App und überall dort, wo es Podcasts gibt. Morgen um 17 Uhr eine weitere Folge, Folge 4 hier in der Rush Hour, und lass gern mal eine Bewertung da. Und jetzt ganz viel Spaß, hier sind die Toten Hosen mit Hier kommt Alex.

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0: Steve Miller Band und The Joker am Mittwoch hier in deiner Rush Hour. Und naja, du bist der Joker.
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0: Und zwar aktuell für deutsche Bands in den StarFM Rock Top 30 in deinen Rockcharts. Da sah es ja am Freitag echt nicht gut aus für Matzen und ihre Single 1995. Am Freitag in den Rockcharts leider wieder 2 Plätze verloren. Nur noch auf dem letzten Platz, auf Platz 30 in den Charts. Dicht gefolgt von ihren Kollegen von Itchy mit ihrem Tribute-Song.
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0: Ja, Itchy haben am Freitag leider auch 7 Plätze verloren und sind aktuell nur auf Platz 29. Und auf der 28 auch 15 Plätze nachgelassen, Dexter and the Moonrocks mit Freaking Out. Also, du hast noch ein bisschen Zeit, stimm ab in der StarFM App und auf starfm.de für unsere Rock Top 30, um Matzen, Itchy und auch Dexter and the Moonrocks Form auszubewahren.
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0: Und es gibt natürlich auch neues Material für die StarFM Rock Top 30 und das kommt von einer Band namens James and the Cold Gun. Die haben ja 2024 das allererste Mal bei Rock am Ring und Rock im Park gespielt, haben da auch schon viele Fans dazu gewonnen, unter anderem auch Fans von den Eagles auf Death Metal. Die haben sich gleich mal dazu entschlossen, James and the Cold Gun mit auf Tour zu nehmen, und zwar am 11. November, da spielen ja die Eagles auf Death Metal in Berlin und StarFM präsentiert das Konzert. Und für dich gibt's jetzt ihre neue Single Split Second als Neuvorstellung für die Rock Top 30 und ich schätze, das ist ein Song für dich, wenn du auf guten Garage Rock und Stoner Rock stehst. Viel Spaß!

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4: Im Studio Jan Seifert. Der Frankenschnellweg erhitzt die Gemüter hier bei uns in Nürnberg. Ende Juni sind 380.000 Einwohner zum Bürgerentscheid über den Ausbau aufgerufen. Heute war es nochmal großes Thema im Stadtrat. Welche Positionen gibt's denn, Christian Hafmann?
5: Die Gegner sagen, der Ausbau löst das Stauproblem nicht, sondern macht den Frankenschnellweg nur zur attraktiven Abkürzung für den Schwerlastverkehr. Das Geld fehle dann in wichtigen Bereichen wie Bildung und Nahverkehr. Befürworter sehen weniger Lärm und Abgase, vor allem im knapp 2 Kilometer langen Tunnel, auf dem obendrauf ein Park entstehen soll. Täglich rollen 60.000 Fahrzeuge über den Schnellweg, der ja aktuell noch mehrere Ampelkreuzungen hat. 95.000 Briefwahlstimmen sind übrigens schon eingegangen und wichtig, wer den Ausbau stoppen will, muss Ja ankreuzen. Wer dafür ist, stimmt mit Nein.
4: Bürgergeld heißt ab Juli Grundsicherung. Bei der Gelegenheit will Bundesinnenminister Dobrindt gleich mal prüfen, ob der Regelsatz nicht vielleicht zu hoch ist. Katrin Müller, er sieht da ja deutliches Einsparpotenzial.
6: Die Regelsätze liegen derzeit bei gut 560 Euro pro Monat für Alleinstehende. Für Kinder zwischen rund 360 und etwa 470 Euro. Innenminister Dobrindt will nun prüfen lassen, ob die Sätze wirklich nur das Existenzminimum abdecken und nichts darüber hinaus. Für die rund 5,5 Millionen Leistungsempfänger gelten ab Juli schärfere Regeln bis hin zu möglichen Totalsanktionen. Die halten Sozialverbände allerdings für verfassungswidrig.
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4: Es ist die erste WM mit Trinkpausen. Ab 35 Grad laut UEFA Pflicht. Darunter kann der Schiri selbst entscheiden. Aber die bedeuten ja noch viel mehr, Ronny Thorau.
7: Viele Fernsehanstalten nutzen die Trinkpausen fleißig für zusätzliche Werbeblöcke. Taktisch ändert sich aber auch sehr viel. Schon häufiger bei dieser WM haben Trainer ihre Teams in den Trinkpausen mit neuen Anweisungen umgestellt. Und da sind auch schon zeitnah nach der Trinkpause Tore gefallen oder Spiele haben sich gedreht. Manche Trainer sprechen schon von Coachingpause statt Trinkpause. Weniger häufig hört man, ehrlich gesagt, dass die Trinkpause wirklich gesundheitlich zwingend nötig wäre bei dieser WM, zumal sie auch in überdachten und klimatisierten Stadien stattfindet.
4: Übrigens, für die nächste Bundesliga-Saison sind generelle Trinkpausen keine Pflicht, aber ebenfalls schon länger grundsätzlich möglich. Das steht so im Regelwerk. Soweit das Neueste aus dem Star FM News Center.
8: Dankeschön an Star FM News Center und von mir noch einmal Wetter und Verkehr.
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8: Und es wird immer wärmer in Franken. Aktuell schon 26 Grad in Nürnberg, in Erlangen in Rot. Dazu heute noch viele Wolken. In der Nacht 13 bis 19 Grad. Ab morgen wird es dann heiß in Franken. Morgen am Donnerstag 31 Grad. Am Freitag dann sogar 35. Kurz vor 6, ich gucke nochmal mit dir auf die Straßen und ich sehe viele, viele Probleme auf der A6 Richtung Nürnberg. Nach einem Unfall fetter Stau, Höhe Kreuz Nürnberg Süd. Es staut sich ab Schwabach West, aktuell brauchst du da 45 Minuten mehr, also Nerven wie Drahtseile. Dann bitte auch vorsichtig sein auf der A3 Richtung Nürnberg. Es stockt der Verkehr zwischen Kreuz Altdorf und Kreuz Nürnberg auch nach einem Unfall und es liegen Gegenstände auf der Fahrbahn, also sei bitte auch vorsichtig auf der A3. Dann wird geblitzt auf der Südwesttangente und zwar Richtung Nürnberg, Höhe Oberfürberg. Es geht weiter mit Blitzern in Nürnberg auf der Ziegelsteinstraße, dann auf der Zollhausstraße und Karl-Schönleben-Straße. Und ich habe noch einen Blitzer für dich in Fürth auf der A73 und wünsche dir eine gute und vor allem auch sichere Fahrt ans Ziel und in deinen Feierabend.
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8: Rush Hour Zeit am Mittwoch und Foo Fighters Zeit in München.
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8: Ja, die Foo Fighters spielen heute ihre Take-Cover-Tour in München in der Allianz Arena. Viele Fans sind bestimmt schon vor Ort, machen es sich bequem. Erzähl doch mal, schick mal eine Sprachnachricht an die 0800 0303 666. Wie ist die Stimmung? Wie war die Anreise? Ich bin sehr interessiert. Dazu Maximum Rock hier in deiner Rush Hour. Natürlich auch gleich von den Foo Fighters hörst du gleich mit These Days. Und hier sind erstmal Måneskin für dich aus Italien mit City i Buoni.

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0: Oh Mann, geh mal bitte auf StarFM Instagram und kommentiere, was das Zeug hält. Wolfi und Chris haben immer noch keinen Namen für ihr StarFM Bier.
1: Ich bin immer noch ein bisschen traurig, dass es nicht der Wolf das Bier wird, aber...
2: Warum sollte es denn das werden? Es ist doch eine Gemeinschaftsarbeit.
1: Na, der Wolf das...
2: Nee. Achso, verstehe. Wir suchen jedenfalls immer noch nach unserem Namen für das Bier, was wir zusammen mit der Brauerei Lemke brauen wollen. Die Frage ist nur, welches machen wir? Wir wollen irgendwas Neutrales haben, wir wollen aber irgendwas, was man auch schön abkürzen kann. Vielleicht hast du ja da draußen noch irgendwie eine Idee, was man machen könnte. Dann schreib es jetzt einfach hier unten in die Kommentare rein und mit ein bisschen Glück nehmen wir deinen Namen für unser Bier.
0: Also, geh mal auf StarFM Instagram und kommentiere deine allerbesten Biernamen für die beiden, weil langsam müssen sie auch mal aus den Puschen kommen. Ich habe auch schon was vorgeschlagen. Mein Vorschlag ist Seppel. Ich seppel jetzt erstmal einen weg. Das geht doch unheimlich gut von den Lippen, oder?

0: Maximum Rock am Mittwoch hier in deiner Rush Hour von einer sehr, sehr passenden Band. Das waren die Foo Fighters mit These Days. Und ja, an diesen Tagen befindet sich auch Burner aus dem Staff M Team vor der Allianz Arena in München. Und Burner, du bist schon heiß aufs Konzert der Foo Fighters, oder?
1: Ja, ich bin heiß und aufgeregt, ganz ehrlich. Ich weiß nicht, es ist nicht mein erstes Mal, aber jedes Mal wieder völlig aufgeregt.
0: Sag mal, zählst du eigentlich noch mit? Dein wievieltes Foo Fighters Konzert ist es?
1: Wir haben gerade überlegt und es müsste so mein, ich glaube, also ich krieg's echt nicht mehr ganz zusammen, 10. bis 11. Mal sein, ja, ungefähr.
0: Wahnsinn.
1: Ja.
0: Wie ist die Stimmung vor Ort? Erzähl mal einen Schlag.
1: Völlig entspannt. Also erstmal, wir haben zur Allianz Arena zu kommen, ein bisschen stressig, also da muss man ein bisschen einplanen, die Anreise war jetzt aber völlig entspannt und hier ist davor schöner Biergarten, hier sind Merchandise und so und die Leute alle echt voller Vorfreude, alle gut gelaunt und momentan läuft, ich kann ja mal mich ganz kurz umhören, auf was freust du dich denn am meisten?
2: Ganz einfach auf die Foo Fighters. Jeder, der sie schon mal gesehen hat, weiß, dass das immer ein Garant für eine gute Zeit ist, also ich freue mich einfach.
1: Und du? Auf was freust du dich am meisten?
2: Ich bin nur gespannt, also tatsächlich bin ich ja da wegen den Foo Fighters, aber ich bin auch gespannt auf die Vorbands und ja, schauen wir mal, was kommt und ob man es genießen kann.
1: Ja, und so ist die allgemeine Stimmung gerade. Schauen wir mal. Und dann sehen wir schon. Also getreu dem bayerischen Motto. Halb Deutschland ist irgendwie unterwegs, um sich die Foo Fighters anzuschauen und daher, ja, viele Maximum Rocker auch heute mit dabei. Das freut mich sehr.
0: Ich wünsche dir einen wunderbaren Abend, ganz viel Spaß und ich hoffe, du hast morgen noch ein bisschen Stimme, um zu berichten, wie es war.
1: Deswegen habe ich erstmal Urlaub genommen, aber ja, das werde ich tun. Dankeschön, viele Grüße ins Studio.
0: Danke dir, bis dann.
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0: Die neue Breaking Benjamin, Something Wicked, am Mittwoch hier in deiner Rush Hour. Ein erster Song vom neuen Album, das ja eins der härtesten der letzten Jahre sein soll. Am Montag geht's dann auch auf Tour. Das einzige Deutschlandkonzert steht an. Restlos ausverkauft in Berlin. Natürlich präsentiert von Starfam Maximum Rock. Und das Touren nach Europa, das ist immer ein wahnsinniges Problem für Sänger Benjamin. Der hat Flugangst.
1: I don't fly. It's something I just really can't do anymore.
2: Okay.
1: So I took the Queen Mary 2 over here, and it took me 9 days at sea to get to Europe. We went through a bad storm. It was horrible, but that's how much I love my fans, that I want to be here for them and play for them. That's like my level of dedication, and I would do it again.
0: Wow, oder? Jedes Mal 9 Tage mit einem Kreuzfahrtschiff von Amerika nach Europa und das nur, um für die Fans hier da zu sein. Ja, diese Aufopferung, die verdient sich. Viele Stimmen in der Starfam App für die Single Something Wicked, die ist drin in unseren Rockcharts in den Rock Top 30. Letzte Woche Platz 13, also da geht noch was. Stimmen gern ab in der Starfam App und auf starfam.de.

Hold the Line von Toto hier bei StarFM Maximum Rock. 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
4: Im Studio Jan Seifert. Der Frankenschnellweg erhitzt die Gemüter hier bei uns in Nürnberg. Ende Juni sind 380.000 Einwohner zum Bürgerentscheid über den Ausbau aufgerufen. Heute war es nochmal großes Thema im Stadtrat. Welche Positionen gibt's denn, Christian Hoffmann?
5: Die Gegner sagen, der Ausbau löst das Stauproblem nicht, sondern macht den Frankenschnellweg nur zur attraktiven Abkürzung für den Schwerlastverkehr. Das Geld fehle dann in wichtigen Bereichen wie Bildung und Nahverkehr. Befürworter sehen weniger Lärm und Abgase, vor allem im knapp 2 Kilometer langen Tunnel, auf dem obendrauf ein Park entstehen soll. Täglich rollen 60.000 Fahrzeuge über den Schnellweg, der ja aktuell noch mehrere Ampelkreuzungen hat. 95.000 Briefwahlstimmen sind übrigens schon eingegangen und wichtig, wer den Ausbau stoppen will, muss Ja ankreuzen. Wer dafür ist, stimmt mit Nein.
4: Nur Bares ist Wahres, das war einmal. Die Bundesbank hat rumgefragt, die meisten Menschen bezahlen Einkäufe ohne Bargeld, 55% der Befragten. Am häufigsten übrigens mit EC, sogenannten Debitkarten. Jeder 10. Einkauf wird mit dem Handy bezahlt. Trotzdem wollen 8 von 10 Menschen immer noch, dass Barzahlung grundsätzlich erhalten bleibt. Im Supermarkt könnten wir bald Lebensmittel im Korb haben, von denen wir gar nicht wissen, dass sie gentechnisch verändert sind. Das EU-Parlament hat die strengen Gentechnikregeln für bestimmte Züchtungen gelockert. Dieter Ebeling.
6: Also für die Verbraucher bedeutet das erstmal, wenn sie ganz sicher keine gentechnisch veränderten Lebensmittel kaufen wollen, dann müssen sie Bioprodukte kaufen. Die sollen garantiert ohne Gentechnik sein. Und künftig gibt es dann 2 Kategorien. Bei einer begrenzten Zahl von gentechnischen Veränderungen bei Pflanzen sind keine Kennzeichnungen nötig. Wenn es eine größere genetische Veränderung gibt, dann müssen diese Produkte wie bisher gekennzeichnet sein.
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4: Die freien Tage sind vorbei, das deutsche WM-Team steigt ins Training fürs nächste Gruppenspiel ein. Und alle 26 Spieler sind dabei. Nach dem 7:1 Auftakt gegen Curaçao geht's am Samstag gegen die Elfenbeinküste. Mit einem Sieg wäre Deutschland vorzeitig in der K.O.-Runde. Anstoß in Toronto, Samstag 22 Uhr. Heute Abend spielen noch Portugal gegen Kongo und später der Kracher England gegen Kroatien. Soweit das Neueste aus dem Star FM News Center.
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7: Das riecht nach Feierabend und nach guter Musik hier bei Star FM Maximum Rock. Mein Name ist A, ich starte mit dir in die letzte Stunde der Rush Hour an diesem Mittwoch. Dazu gibt's viel gute Musik, gleich von den Mumford & Sons, Roll Away Your Stones, Stevie Nicks mit dabei mit Edge of 17 und hier kommen Itchy mit Tribute Song.

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0: Three Days Grace und The Mountain am Mittwoch hier in deiner Rush Hour. Und der Berg an Gruppenspielen bei der WM 2026, der wird noch nicht wirklich kleiner. Es stehen noch eine ganze Menge Gruppenspiele an. Aktuell, da battlen sich Kongo und Portugal. 22 Uhr geht's dann weiter mit England und Kroatien. Um 1 Uhr dann Ghana und Panama. Und um 4 Uhr morgens Usbekistan und Kolumbien. Und es gibt nur einen Rudi Völler.
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2: Ja, eine kleine Rechenaufgabe vorneweg. 1 plus 2 gleich 3. Also 1. Ja, plus 2. Gleich.
3: Was Reikart da gemacht hat.
4: Man sah so richtig diesen gelben Rotz sich drehend und bei Völler in dem etwas längeren und gelockten Nackenhaar dann landen.
2: Ja, diese skandalöse Spuckattacke Frank Reikart auf Rudi Völler.
5: So einen Scheiß, den kann ich nicht mehr hören.
2: Wir sind bei der WM 1990, das legendäre Achtelfinalspiel Deutschland gegen die Niederlande.
6: Ende der 80er, Anfang der 90er Jahre, so diese 4, 5, 6 Jahre, da war es so ein bisschen auf dem Siedepunkt. Da war dann noch, ich will nicht sagen Hass, ist jetzt ein bisschen zu viel, aber da war sehr große Antipathie dabei.
2: Ja, die Deutschen wollten zum dritten Mal in Folge ins Finale kommen und die Niederlande als amtierender Europameister wollten natürlich auch dahin. Ich habe das Spiel im Fernseher verfolgt und das hat mein Interesse an Fußball richtig geweckt. Na, emotionaler ging es damals nicht. Frank Reikart spuckte Rudi Völler zweimal ins Haar und flog vom Platz. Aber der Rudi ja auch. Na, das war Skandal. Das war ja lange Talk of Town damals. Ende vom Lied. Deutschland schickte die Niederlande mit einer 2:1 nach Hause und holt dann auch noch den dritten Stern. Frank Reikart hat sich ja öffentlich für sein Verhalten entschuldigt. Er und Rudi haben sich versöhnt, haben dann auch einige Jahre später sogar gemeinsam einen Werbespot in die Niederlande für Butter gedreht. Slogan: Mit echter Butter kriegst du jeder an den Tisch.
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0: Hallo Safran-Team, hier ist der Björn. Ich wollte mich ein bisschen äußern zu dem neuen Album von Shinedown. Hab's ein paar Mal gehört. Richtig schöne Geschichte. Schöner Mix. Paar ruhige Sachen, die sehr entspannt sind. Ein paar Kracher bei. Meine Lieblingssongs sind tatsächlich Searchlight und Safe and Sound. Und das Hören vom Album fand ich insofern schön, weil es mich noch mehr hat mich darauf freuen lassen, dass ich demnächst die endlich mal live sehen darf. Und das wird bestimmt richtig schön. Ansonsten sehr schönes Album, gute Wahl. Weiter so. Ciao.
1: Tja, super. Björn, vielen Dank für deine Nachricht. Neue Shinedown-Album 8 ist ja bei uns Album der Woche in dieser Woche und Thomas ist der Meister über dieses Album. Du hast die Infos.
2: Naja, ja.
3: Der FM-Album der Woche.
2: Der Meister über dieses Album sind Shinedown selbst.
1: Ja, gut, das stimmt auch wieder.
2: Ne? Also ich darf es nur präsentieren die ganze Woche lang und da freue ich mich richtig drauf, weil es ist wirklich ein geiles Album. 18 Songs und wie Björn es gerade schon gesagt hat, da sind ruhige Sachen dabei, da sind Brecher dabei, das ist schon geil, ne? Ein bisschen 80s-Vibes, ne? Ich bin schon wieder mit der Def

0: soll reichen. Also ich meine, du merkst schon, es ist sehr, sehr vielfältig, das Album. Ne?
1: Hat ja auch viele Songs, ne? 18 Songs.
0: 18 Songs, ein Doppelalbum schon. Ne? Mhm. Und Björn hat es ja gerade gesagt, sein Lieblingssong oder einer seiner Lieblingssongs ist ja Searchlight. Und ich weiß gar nicht, ob du es wusstest, wahrscheinlich wusstest du es. Scheinern haben ja mit Searchlight Musikgeschichte geschrieben.
1: Echt?
0: Ja.
1: Was ist passiert?
0: Weil sie, und ich nenne sie jetzt mal dieses Stück Country-Rock-Ballade, weil sie die letztes Jahr live im sehr geschichtsträchtigen Tempel Nashvilles in der Grand Ole Opry nämlich gefeiert haben. Und da hat das Ding Premiere gefeiert. Ja.
1: Ah.
0: Ich war nicht dabei. Deswegen weiß ich auch nicht, wie viele Feuerzeuge oder Handytaschenlampen, wie man das ja heute macht, da an waren. Aber wir machen das jetzt mal. Ne? Sofern es irgendwie gerade geht, vielleicht, egal wo du gerade bist, nimm doch mal deine Handytaschenlampe.
1: Warte, wo ist mein Feuerzeug?
0: Ja. Oder nimm dein Feuerzeug, Taschenlampe, was auch immer. Hier ist ein absolutes Meisterwerk. Hier sind Shinedown mit Searchlight.

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1: Im Studio Jan Seifert. Dauerthema Frankenschnellweg. Der Stadtrat hatte ja den geplanten Ausbau heute auf der Tagesordnung. Jetzt kommt erstmal der Bürgerentscheid am 28. Juni. CSU und SPD warnen, ein Baustopp bedeutet mindestens 10 Jahre Stillstand. Dass die A73-Verlängerung saniert werden muss, ist klar. Nur wie? Bisherige Planung, ein kreuzungsfreier Ausbau und ein fast 2 Kilometer langer Tunnel, oben drüber ein Park. Baukosten mehr als 1 Milliarde Euro, Bauzeit 12 Jahre. Bis jetzt haben übrigens schon 95.000 von 380.000 Wahlberechtigten hier in Nürnberg per Briefwahl abgestimmt. Kreditkarte auf die 1. Die Bundesbank hat mal rumgefragt. Die meisten Menschen bezahlen Einkäufe ohne Bargeld. 55% der Befragten. Am häufigsten übrigens mit EC, also sogenannten Debitkarten. Jeder 10. Einkauf wird mittlerweile mit dem Handy bezahlt. Trotzdem wollen 8 von 10 Menschen immer noch, dass Barzahlung grundsätzlich erhalten bleibt. Mit einem Megakonzert eröffnet morgen in Chicago das Obama Presidential Center, eine Ausstellung über sein Leben als US-Präsident. Auftritte gibt's unter anderem von Bruce Springsteen, Bono, The Edge und Stevie Wonder. Auch Michelle Obama und Eddie Vedder sind dabei. Das Museum ist interaktiv angelegt. Besucher können beispielsweise durch ein nachgebautes Oval Office in Originalgröße gehen.
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1: Die Wucher-WM, wie viele sagen, läuft. Und die FIFA dürfte sich die Hände reiben. Die WM wird so viele Milliarden einbringen wie noch nie zuvor. Zum einen, weil es mit 48 Ländern einen neuen Teilnehmerrekord gibt und zum anderen wegen der hohen Preise. Thomas Bremser, wie sehen es denn die Fans bei dir in Winston-Salem?
2: Ich habe eine Freundesgruppe aus Hessen getroffen. 4 Tickets gegen Curaçao, $4.000.
3: Die Fußballfans, die jeden Samstag ins Stadion gehen und das Leben, können sich das meistens nicht leisten und die bleiben auf der Strecke.
2: Einige können sich es halt leisten, andere sparen für die Karten seit einem Jahr. Gesehen haben wir hier eine Pommes für umgerechnet 17 Euro und einen Becher Bier für fast 20 Euro, für weniger als einen halben Liter.
4: Also viel zu teuer für viel zu schlechtes Bier.
2: Ein Becher amerikanisches Bier, muss man dazu sagen, teurer als bei uns der ganze Kasten. Viele Amerikaner verstehen die weltweite Empörung übrigens nicht, die sind solch hohen Preise gewohnt.
1: Soweit das Neueste aus dem Star FM News Center.
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2: Im Studio Jan Seifert. Dauerthema Frankenschnellweg. Der Stadtrat hatte ja den geplanten Ausbau heute auf der Tagesordnung. Jetzt kommt erstmal der Bürgerentscheid am 28. Juni. CSU und SPD warnen, ein Baustopp bedeute mindestens 10 Jahre Stillstand. Dass die A73-Verlängerung saniert werden muss, ist klar. Nur wie? Bisherige Planung, ein kreuzungsfreier Ausbau und ein fast 2 Kilometer langer Tunnel, oben drüber ein Park. Baukosten mehr als 1 Milliarde Euro, Bauzeit 12 Jahre. Bis jetzt haben übrigens schon 95.000 von 380.000 Wahlberechtigten hier in Nürnberg per Briefwahl abgestimmt. Kreditkarte auf die 1. Die Bundesbank hat mal rumgefragt. Die meisten Menschen bezahlen Einkäufe ohne Bargeld. 55% der Befragten. Am häufigsten übrigens mit EC, also sogenannten Debitkarten. Jeder 10. Einkauf wird mittlerweile mit dem Handy bezahlt. Trotzdem wollen 8 von 10 Menschen immer noch, dass Barzahlung grundsätzlich erhalten bleibt. Mit einem Megakonzert eröffnet morgen in Chicago das Obama Presidential Center, eine Ausstellung über sein Leben als US-Präsident. Auftritte gibt's unter anderem von Bruce Springsteen, Bono, The Edge und Stevie Wonder. Auch Michelle Obama und Eddie Vedder sind dabei. Das Museum ist interaktiv angelegt. Besucher können beispielsweise durch ein nachgebautes Oval Office in Originalgröße gehen.
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2: Die Wucher-WM, wie viele sagen, läuft. Und die FIFA dürfte sich die Hände reiben. Die WM wird so viele Milliarden einbringen wie noch nie zuvor. Zum einen, weil es mit 48 Ländern einen neuen Teilnehmerrekord gibt und zum anderen wegen der hohen Preise. Thomas Bremser, wie sehen es denn die Fans bei dir in Winston-Salem?
3: Ich habe eine Freundesgruppe aus Hessen getroffen. 4 Tickets gegen Curaçao, $4.000.
4: Die Fußballfans, die jeden Samstag ins Stadion gehen und das Leben, können sich das meistens nicht leisten und die bleiben auf der Strecke.
3: Einige können sich es halt leisten, andere sparen für die Karten seit einem Jahr. Gesehen haben wir hier eine Pommes für umgerechnet 17 Euro und einen Becher Bier für fast 20 Euro, für weniger als einen halben Liter.
5: Also viel zu teuer für viel zu schlechtes Bier.
3: Ein Becher amerikanisches Bier, muss man dazu sagen, teurer als bei uns der ganze Kasten. Viele Amerikaner verstehen die weltweite Empörung übrigens nicht, die sind solch hohen Preise gewohnt.
2: Soweit das Neueste aus dem Star FM News Center.
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Fallon hat die richtige Medizin gefunden. Gute Musik. Neben The Gaslight Anthem ist er endlich auch wieder solo mit seiner Band Painkillers zu hören. 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Brian Fallon and the Painkillers mit Better Before.

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2: Im Studio Jan Seifert. Dauerthema Frankenschnellweg. Der Stadtrat hatte ja den geplanten Ausbau heute auf der Tagesordnung. Jetzt kommt erstmal der Bürgerentscheid am 28. Juni. CSU und SPD warnen, ein Baustopp bedeute mindestens 10 Jahre Stillstand. Dass die A73-Verlängerung saniert werden muss, ist klar. Nur wie? Bisherige Planung, ein kreuzungsfreier Ausbau und ein fast 2 Kilometer langer Tunnel, obendrüber ein Park. Baukosten mehr als 1 Milliarde Euro, Bauzeit 12 Jahre. Bis jetzt haben übrigens schon 95.000 von 380.000 Wahlberechtigten hier in Nürnberg per Briefwahl abgestimmt. Kreditkarte auf die 1. Die Bundesbank hat mal rumgefragt. Die meisten Menschen bezahlen Einkäufe ohne Bargeld. 55% der Befragten. Am häufigsten übrigens mit EC, also sogenannten Debitkarten. Jeder 10. Einkauf wird mittlerweile mit dem Handy bezahlt. Trotzdem wollen 8 von 10 Menschen immer noch, dass Barzahlung grundsätzlich erhalten bleibt. Mit einem Megakonzert eröffnet morgen in Chicago das Obama Presidential Center, eine Ausstellung über sein Leben als US-Präsident. Auftritte gibt's unter anderem von Bruce Springsteen, Bono, The Edge und Stevie Wonder. Auch Michelle Obama und Eddie Vedder sind dabei. Das Museum ist interaktiv angelegt. Besucher können beispielsweise durch ein nachgebautes Oval Office in Originalgröße gehen.
0: WM aktuell.
2: Die Wucher-WM, wie viele sagen, läuft. Und die FIFA dürfte sich die Hände reiben. Die WM wird so viele Milliarden einbringen wie noch nie zuvor. Zum einen, weil es mit 48 Ländern einen neuen Teilnehmerrekord gibt und zum anderen wegen der hohen Preise. Thomas Bremser, wie sehen es denn die Fans bei dir in Winston-Salem?
3: Ich habe eine Freundesgruppe aus Hessen getroffen. 4 Tickets gegen Curaçao, $4.000.
4: Die Fußballfans, die jeden Samstag ins Stadion gehen und das Leben, können sich das meistens nicht leisten und die bleiben auf der Strecke.
3: Einige können sich es halt leisten, andere sparen für die Karten seit einem Jahr. Gesehen haben wir hier eine Pommes für umgerechnet 17 Euro und einen Becher Bier für fast 20 Euro, für weniger als einen halben Liter.
5: Also viel zu teuer für viel zu schlechtes Bier.
3: Ein Becher amerikanisches Bier, muss man dazu sagen, teurer als bei uns der ganze Kasten. Viele Amerikaner verstehen die weltweite Empörung übrigens nicht, die sind solch hohen Preise gewohnt.
2: Soweit das Neueste aus dem Star FM News Center.
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2: Im Studio Jan Seifert. Bayerns Verfassungsschutz darf die AfD weiter beobachten. Vor Gericht ist die AfD mit ihrer Berufung auf das Urteil gescheitert. Die Partei kann diese Entscheidung nicht mehr anfechten. Augen auf im Supermarkt. Gentechnik in Lebensmitteln könnte bald nicht mehr so klar erkennbar sein. Das EU-Parlament hat Regeln geändert. Wer auf Nummer sicher gehen will, sollte sich an Bioprodukte halten. Und zum Fußball. Fürth hat eine Neuverpflichtung. Stürmer Shinta Appelkamp wechselt von Düsseldorf nach Franken. Zunächst bis 2028 mit Option auf Verlängerung. Soweit der StarFM-Nachrichtenüberblick.
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1: Ich bin einer, der lässt sich das nicht gefallen. Freunde der Sonne.
2: Ja, das ist Stefan Effenberg, der einen ziemlich überriechenden Mittelfinger hat. Und den setzte er auch gerne beim Fußballspielen ein. Einmal, als er für die deutsche Fußballnationalelf gespielt hat, hat er das ganze Stadion den Stinkefinger gezeigt. Das war 1994 im Spiel gegen Südkorea.
3: Gut, wir haben ja relativ schnell 3-0 geführt.
4: Ja, das war okay. Oder richtig gut.
3: Und dann, ja, das war okay. Dann kam 3-1, dann kam 3-2. Es war mit Sicherheit nicht mein bestes Spiel. Und das war dann die Reaktion der Fans.
2: Ja, und das ging so. Ja, so klang das bei Stefans Auswechslung.
3: Dann kriegst du natürlich die Beschimpfung von den Zuschauern schon mit. Und vor allen Dingen die Pfiffe bei jedem Ballkontakt, wo ich dann auch für mich irgendwann gesagt habe und gedacht habe, also normalerweise trage ich dieses Trikot mit Stolz, aber mittlerweile, wenn es so läuft, auch nicht mehr wirklich.
2: Ja, wie gesagt, das hat sich ja Stefan nicht gefallen lassen und stand am Spielfeldrand mit erhobenen Mittelfingern.
1: Dafür habe ich kein Verständnis, muss ich ganz ehrlich sagen.
2: Ja, der DFB auch nicht. Ne? Damit war die WM 94 in den USA für Stefan Effenberg zu Ende und seine Zeit bei der Nationalelf praktisch auch vorbei, womit Stefans guter Buddy Mario Basler nicht einverstanden war.
5: Ich finde, wenn wir so ein großes Turnier haben, dann gibt es nicht oder keinem deutschen Fan das Recht, einen deutschen Spieler so auszupfeifen und so beschimpfen im Stadion.
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1: Im Studio Jan Seifert. Bayerns Verfassungsschutz darf die AfD weiter beobachten. Vor Gericht ist die AfD mit ihrer Berufung auf das Urteil gescheitert. Die Partei kann diese Entscheidung nicht mehr anfechten. Augen auf im Supermarkt. Gentechnik in Lebensmitteln könnte bald nicht mehr so klar erkennbar sein. Das EU-Parlament hat Regeln geändert. Wer auf Nummer sicher gehen will, sollte sich an Bioprodukte halten. Und zum Fußball. Fürth hat eine Neuverpflichtung. Stürmer Shinta Appelkamp wechselt von Düsseldorf nach Franken. Zunächst bis 2028 mit Option auf Verlängerung. Soweit der StarFM-Nachrichtenüberblick.
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1: Im Studio Jan Seifert. Bayerns Verfassungsschutz darf die AfD weiter beobachten. Vor Gericht ist die AfD mit ihrer Berufung auf das Urteil gescheitert. Die Partei kann diese Entscheidung nicht mehr anfechten. Augen auf im Supermarkt. Gentechnik in Lebensmitteln könnte bald nicht mehr so klar erkennbar sein. Das EU-Parlament hat Regeln geändert. Wer auf Nummer sicher gehen will, sollte sich an Bioprodukte halten. Und zum Fußball. Fürth hat eine Neuverpflichtung. Stürmer Shinter Appelkamp wechselt von Düsseldorf nach Franken. Zunächst bis 2028 mit Option auf Verlängerung. Soweit der Star-FM-Nachrichtenüberblick.
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1: Im Studio Jan Seifert. Bayerns Verfassungsschutz darf die AfD weiter beobachten. Vor Gericht ist die AfD mit ihrer Berufung auf das Urteil gescheitert. Die Partei kann diese Entscheidung nicht mehr anfechten. Augen auf im Supermarkt. Gentechnik in Lebensmitteln könnte bald nicht mehr so klar erkennbar sein. Das EU-Parlament hat Regeln geändert. Wer auf Nummer sicher gehen will, sollte sich an Bioprodukte halten. Und zum Fußball. Fürth hat eine Neuverpflichtung. Stürmer Shinta Appelkamp wechselt von Düsseldorf nach Franken. Zunächst bis 2028 mit Option auf Verlängerung. Soweit der Star-FM-Nachrichtenüberblick.
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